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Heute mit einem Künstler aus Berlin, Produzent, Live-Act und DJ. Sein Name ist Iori und wir hören seinen Auftritt beim COSI-Festival des letzten Jahres. Ja, hören werdet ihr Downtempo. Iori ist auch in der Berliner Downtempo-Szene ja, führend. Er ist Begründer und Betreiber des Labels Seraphine Audio Imprint, das sich genau dieser Musik widmet, und zwar Slow and Beautiful Music. Zahlreiche Releases von ihm, aber auch von Künstlern weltweit oder auch Co-Produktion in diesem Genre könnt ihr da hören. Mehr zu den Veröffentlichungen gibt's bei bandcamp.com. Sucht einfach nach Iori.

Ja, er selbst hat sehr jung mit dem Singen begonnen und auch Instrumente zu spielen und hat sich als Jugendlicher dann vorgenommen, diese beiden Sachen auch zu kombinieren und ist irgendwann zur elektronischen Musik gekommen. Und über die sagt er, dass seine Musik jedes Tempo abdeckt, immer mit dem Ziel, den Körper in Schwung zu bringen, das Herz zu berühren und den Geist zu beflügeln. Ja, was webt er sonst noch so ein in seine Klänge? Er verarbeitet Klänge seiner Reisen und versucht Begegnungen, die er dabei gemacht hat, in persönlichen philosophischen Texten einzufangen. Wie schon gesagt, hören wir von ihm seinen Auftritt beim COSI-Festival des letzten Jahres. Findet auch dies Jahr statt, vom 7. bis 10. August in der Nähe von Magdeburg, und zwar beim Schloss Dornburg direkt an der Elbe. Leider sind reguläre Tickets schon ausverkauft, aber es gibt noch Supporter-Tickets, wo ihr dann noch Gutes für die Allgemeinheit tut. Ja, dort könnt ihr ihn dieses Jahr nicht erleben, wo ihr ihn aber leben könnt, ist bei Bucht der Träume. Das Festival dort könnt ihr ihn dieses Jahr zwischen dem 13. und 17. August erleben. Mehr zum COSI-Festival unter cosi-festival.de und bucht-der-träume.de. So, und jetzt hören wir 2 Stunden Iori, Berliner Downtempo, hier bei Scheuern auf Mediatop Neubrandenburg. Mehr zu Iori auf Facebook und Instagram.

Ihr hört Iori aus Berlin. 2 Stunden Downtempo gibt's heute von ihm hier bei Scheuern auf Mediatope Neubrandenburg.

Ihr hört Scheuern auf Mediatop Neubrandenburg, 2 Stunden Berliner Downtempo mit Iori, Produzent, Live-Act und DJ aus Berlin und Betreiber und Gründer des Labels Seraphine Audio Imprint. Mehr zu den Veröffentlichungen von ihm und auch anderer Künstler auf dem Label, das sich Slow and Beautiful Music widmet, findet ihr auf Beatport. Oder besser gesagt auf Bandcamp auf der Labelseite. Ansonsten gibt's mehr zu Iori auf Instagram und auf Facebook.

Ihr hört Scheuern auf Mediatop Neubrandenburg, heute mit Iori aus Berlin, Produzent, Live-Act und DJ. Berliner Downtempo ist genau sein Ding, das hört ihr jetzt auch schon seit knapp 90 Minuten. Mehr zu ihm auf Facebook und Instagram und noch knapp 30 Minuten mit Iori verbleiben.

Ja, gerade gehört, Iori, und zwar beim Cozy Festival. Und jetzt hören wir nochmal rein. Er war auch schon bei der Fusion, und zwar vor drei Jahren, 2023. Und da hören wir zum Abschluss nochmal den Anfang von seinem Set auf der Seebühne an.

Ihr hört die letzten Minuten der heutigen Scheuensendung mit dem Berliner Künstler Iori, der als Produzent, Live-Act und DJ unterwegs ist. Nochmal ans Herz gelegt sei euch sein Label, auf dem nicht nur er veröffentlicht, sondern auch Künstler aus aller Welt. Das ist das Seraphine Audio Imprint auf Bandcamp. Findet ihr mehr? Und das Motto ist Slow and Beautiful Music from Artists All Over the World. Hört doch mal rein und wenn euch ein paar Sachen gefallen, greift einfach zu. Mehr zu Iori gibt's auf Facebook und auf Instagram und lauschen könnt ihr ihm bei der Bucht der Träume 13. bis 17.8. Gehört haben wir ihn beim COSI Festival. Mehr dazu unter cosi-festival.de. Findet Anfang August statt. Und zu dem Buch der Träume in bucht-der-träume.de gibt es auch da mehr. Wir hören uns wieder in 2 Wochen Freitag, 22 bis 24 Uhr hier auf Mediatop Neubrandenburg. Und mehr zur Sendung auf scheuern.info.

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0: 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Aus diesem Anlass lädt der Müritz-Nationalpark am 1. August zu einer besonderen Führung durch das Welterbegebiet Serran ein. Gemeinsam mit dem Forschungsleiter erfahren die Teilnehmenden, wie sich der Wald in den vergangenen 15 Jahren ganz ohne menschlichen Einfluss entwickelt hat und welche spannenden Erkenntnisse die Forschung dazu liefert. Los geht es um 10 Uhr am Waldparkplatz in Zino. Die rund vierstündige Tour endet in Serran. Eine Anmeldung ist bis zum 29. 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

0: Und in der nächsten halben Stunde lassen wir mal den Jens Fischer an die Regler.
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meistens pflege ich, über Coverversionen herzuziehen, weil das Original dann doch viel besser ist. Es gibt allerdings auch mal kleine Ausnahmen. Hier ist das neue Theme from Captain Future, der Dominatrix TV Mix von Silence 1975.

Silence 1975 remixed alles Mögliche aus den 80ern. Ganz viel Depeche Mode, Pet Shop Boys, Yazoo, Aha, Boytronic und. Einfach mal reinhören. RCS hat einen eigenen YouTube-Kanal. Und damit wir in dieser Runde auch noch ein bisschen Musik aus den 80ern spielen, habe ich eine Band rausgesucht, die war schon da, bevor ich überhaupt auf der Welt war. Die Four Tops hatten ihre große Zeit in den 60ern. Dieser Hit hier allerdings stammt von 88.

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4: Warum der Bär einen Stummelschwanz hat. Ein norwegisches Märchen. Eines Tages begegnete der Bär dem Fuchs, der mit einer Menge Fische dahergeschlendert kam, die er eben gestohlen hatte. »Woher hast du diese?« fragte der Bär. »Oh, Meister Petz, ich bin fischen gewesen und habe sie gefangen.« Der Bär entschloss sich auf der Stelle, auch fischen zu lernen und bat den Fuchs, ihm diese Kunst beizubringen. »Es ist ganz leicht«, antwortete der Fuchs. »Du brauchst bloß auf den zugefrorenen Teich hinauszugehen, ein Loch in das Eis zu brechen und deinen Schwanz hineinzustecken. Du musst ihn so lange drinnen lassen, wie du es nur aushältst. Es darf dir nichts ausmachen, wenn dein Schwanz ein bisschen schmerzt. Das ist nur ein Zeichen, dass die Fische anbeißen. Je länger du da sitzt und deinen Schwanz ins Wasser steckst, desto mehr Fische wirst du fangen. Dann musst du plötzlich und mit einem Ruck nach der Seite den Schwanz herausreißen. Das ist alles.« Der Bär tat, was ihm der Fuchs befohlen hatte. Er hielt seinen Schwanz so lange in das Loch in der Eisdecke, bis er darin festgefroren war. Dann zog er ihn mit einem scharfen Ruck heraus und ab war der Schwanz. So kam der Bär zu seinem kurzen Schwanz.

0: keine Ahnung.
1: Aber du wolltest doch tanzen.
0: Was soll's? Mit wem sollte ich schon tanzen? Ihr habt ja alle schon was Besseres vor. Morgen ist schließlich auch noch ein Tag.

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0: Es war einmal ein Frosch, der lebte glücklich und zufrieden in einem gepflegten Biotop bei der Familie Körner. Doch eines Tages wurde es ihm zu langweilig und er machte sich auf in die große, weite Welt. 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Platsch, das war Flatsch, der Frosch auf der Suche nach Matsch.
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0: Frosch war Flatsch.
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1: Doch schließlich, nach so vielen Abenteuern, bekam Flatsch Sehnsucht nach seinem schönen, langweiligen Biotop. Er kehrte nach Hause zurück und lebte fortan glücklich und zufrieden.
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Olivia Newton-John war selbst Hauptdarstellerin im Film Xanadu. Und jetzt einer meiner Lieblings-Roboterfilme. Nummer 5 lebt. Und aus dem hören wir Eldie Barge und Who's Johnny?

Bei den vielen Filmen, die ich in letzter Zeit gesehen habe, ist mir aufgefallen, dass gerade aus japanischen Animes sehr gute Filmmusik stammt. Und die will ich euch nicht vorenthalten. Zwei Beispiele dafür. Das erste aus The Deer King. Millet und One Reason gesungen in Japanisch und Englisch.

The Deer King von 2021, ein Jahr vorher erschienenes Popel und die andere Seite des Himmels. Und so stelle ich mir eine Filmmusik vor, fängt langsam und ruhig an, steigert sich dann, bis dann zum Schluss das gesamte Orchester dem Titel ein episches Ende bereitet. Gesungen von Losarina.

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Der Forschertag am Ostufer der Müritz wird verschoben. Aufgrund der laufenden Nachsorge beim Waldbrandgeschehen im Müritz-Nationalpark muss der geplante Forschertag am 22. Juli auf dem Campingplatz Bolterkanal leider verschoben werden. Geplant ist eine Nachholung des Termins am 19. August. Die Rangerinnen und Ranger werden derzeit für die Nachbereitung dringend benötigt. Die Maßnahmen auf der Fläche haben weiterhin höchste Priorität, sodass aktuell keine personellen Kapazitäten für die Durchführung der Veranstaltung zur Verfügung stehen. Für die entstandenen Unannehmlichkeiten wird um Verständnis gebeten. Der Forschertag am 19. August lädt ab 10 Uhr junge Forscherinnen und Forscher dazu ein, mit fachkundiger Unterstützung in das Leben der Müritz einzutauchen. Treffpunkt ist der Campingplatz C5

der Music Max in dieser Runde mit zwei neuen Titeln. Dann haben wir einen von 2015 und die sind mit dabei und mein absoluter Favorit von den Thompson Twins. Music Max.

Seit einigen Jahren habe ich immer mal wieder einen französischen Titel im Radio, der mir danach nicht mehr aus dem Kopf geht. Deswegen wird es Zeit, dass wir in den Music Mix spielen. Maître Gims, A Second to Man. Music Mix.

Hand on me, don't mess with Dr. Dream und natürlich Hold Me Now sind alles Hits von den Thompson Twins. Allerdings einer, ein ganz besonderer, ist mir sehr ans Herz gewachsen. Der ist von 1984. Dr.

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4: Hallo liebe Kinder, hier ist wieder einmal euer Opa Sigi aus Burgstargard. Ich möchte euch heute wieder eine neue Geschichte vom kleinen Rabe Socke vorstellen. Die Geschichten von Rabe Socke hat die Kinderbuchautorin Nele Moos geschrieben. Rabe Socke ist ein kleiner Rabe, der im Wald wohnt und er macht, sagt und fragt alles, was Kinder sich nicht immer trauen. Vielleicht ist er manchmal ein bisschen frech, aber böse ist er nie. Manchmal ist er ein bisschen laut, aber er kann auch ganz leise sein. Also eigentlich ein ganz lieber. Nun aber die neue Geschichte. Alles aufgeräumt oder Socke macht Ordnung. Der kleine Rabe Socke hat Pech. Frau Dachs hat einen Blick in sein Nest geworfen und jetzt muss er aufräumen. Das wird sonst alles weggeworfen, droht sie. Das brauche ich aber alles, widerspricht Socke. Pappelapapp, du räumst jetzt dein Nest auf. Und danach machst du es schön sauber. Hier hast du einen Besen. Ich will aber nicht. Aufräumen ist blöd und langweilig und doof. Keine Widerrede, du räumst auf und darfst erst wieder spielen, wenn du fertig bist. Immer musst du meckern, krächzt der kleine Rabe und stellt den Besen beiseite. Da kommt der Fuchs vorbei. Na, was ist? Fragt er neugierig. Hast du Ärger, Socke?
5: Ich habe überhaupt keinen Ärger, erwidert der kleine Rabe. Ich denke.
4: Was denkst du denn? Will der Fuchs wissen.
5: Das ist geheim. Und außerdem ist es eine Überraschung, fügt Socke noch schnell hinzu.
4: Der Fuchs platzt fast vor Neugier. Was denn für eine? Kann ich mitmachen?
5: Also, ich weiß nicht, zögert Socke. Na schön, weil du es bist. Du kannst schon mal die rote Kiste zum Teich bringen.
4: Super, freut sich der Fuchs. Und im Rabennest sieht es ohne die große Kiste gleich viel leerer und ordentlicher aus.
5: Was macht ihr denn? Fragt der Dachs, als er den Fuchs sieht.
4: Überraschung, schnauft der Fuchs und schiebt die schwere Kiste ans Ufer.
5: Oh prima, eine Überraschung, ruft der Dachs begeistert. Darf ich mitmachen?
4: Na gut, krächzt Rabe Socke gnädig. Feg hier und dann bring den Fuchs den Besen.
5: Danke, sagt der kleine Dachs artig und beginnt sofort mit der Arbeit.
4: Da kommt Eddybär vorbei. Socke erzählt ihm gleich mal von der tollen Überraschung und dass er gerne mithelfen kann. Eddybär soll die alte gelbe Decke zum Teich tragen. Und das Eichhörnchen und die Maus dürfen natürlich auch mitmachen. Sie kriegen das lila Holzrad und das olle blaue Halstuch.
5: Na bitte, jetzt ist das Rabennest blitzesauber. Da wird Frau Dachs staunen. Der kleine Rabe will sie gerade rufen und ein bisschen angeben. Da sieht er, dass seine Freunde mit all den Sachen aus seinem Nest am Teich sitzen und auf ihn warten.
4: »Wo bleibt denn die Überraschung?« brummt Eddybär.
5: Und der Fuchs will wissen, was wird denn jetzt aus den Sachen?
4: Tja, der kleine Rabe Socke hat keine Ahnung.
5: »Na ja«, stottert er, »könnt ihr euch das nicht denken?«
4: »Wollen wir damit vielleicht etwas basteln?« fragt der Dachs.
5: »Sehr richtig«, antwortet Socke.
4: »Und was?« fragt die kleine Maus.
5: »Ja, was?« Socke stockt.
4: »Na, was wohl? Nun überleg doch mal selbst.«
5: »Ich hab's«, ruft der Dachs.
4: »Ein Boot. Wir bauen uns ein Piratenboot.«
5: »Genau«, sagt Socke erleichtert, »da hättest du auch echt früher drauf kommen können.« Begeistert machen sich die Freunde an die Arbeit. Grün, blau, rot, wir bauen ein Piratenboot, singt der kleine Rabe fröhlich. Wer hätte gedacht, dass Aufräumen so leicht ist und außerdem so viel Spaß macht? Dann ist das Boot fertig. Die Freunde binden sich noch Kopftücher um, damit sie wie echte Piraten aussehen. Alle Piraten einsteigen, kriegt Socke und stellt sich an Steuer. Ahoi und gute Fahrt. So, liebe Kinder, dies war's für heute wieder einmal. Tschüss, bis zum nächsten Mal mit einer Geschichte vom kleinen Rabe Socke.

Don't hurt me. Ich weiß, dass es Jennifer Lopez zusammen mit David Guetta und Save Me Tonight ist. Allerdings hört sich doch ein bisschen an wie Hathaway. Hey. Dieses wunderschöne Stück hat mich

Also mal ganz ehrlich, auch wenn es von Felix Jähn ist, aber jetzt reicht's. Müsst ihr denn alles covern, was nicht bei 3 auf den Bäumen ist? Könnt ihr euch gar nichts Eigenes mehr ausdenken?

Gurke leisten, so wie das Teil da eben. Boy, you turn me on. Er hat in den letzten Jahren viel, viel, viel bessere Musik gemacht als das da. So, wir schnippen mit den Fingern und grooven uns durch die Stadt.

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Zwei neue Ausstellungen im Dietrich-Bonhoeffer Klinikum. Mit Arbeiten ihrer Schüler oder Werken von Künstlern hat sie unzählige Ausstellungen organisiert. Ihre eigenen Werke wollte die 2023 verstorbene Kunstpädagogin Angelika Hund, die viele Jahre am Oskar-Picht-Gymnasium in Pasewalk arbeitete, nie in der Öffentlichkeit zeigen. Später hat sie das bereut, sagt zumindest ihr Mann Rüdiger Hund. Er ist froh, dass die Werke seiner Frau in ihrem Sinne nun doch an die Öffentlichkeit kommen. Nun sind die Aquarelle, Pastellarbeiten und Grafiken von Angelika Hund auf Initiative des Künstlers Andreas Homberg, der die beiden Galerien im Dietrich-Bonhoeffer-Klinikum in Neubrandenburg betreut, im Krankenhaus auch zu sehen, und zwar im Haus 1, Ebene 1. Für Rüdiger Hund ist dies auch ein Dank an das Haus, in dem seine Frau in der HNO-Klinik während ihrer Krankheit bis kurz vor ihrem Tod begleitet wurde. Bei aller Tragik war sie sehr zufrieden mit der Betreuung, meint er. Sicherlich hätte es Angelika Hund gefallen, dass zeitgleich mit ihren Arbeiten in der zweiten Galerie im Erdgeschoss zwischen Foyer Haus E und Haus B Werke von Schülern von ihr zu sehen sind. Durch Vermittlung von Eltern, die im Klinikum arbeiten und deren Kinder die Klasse 8c des Neubrandenburger Lessing-Gymnasiums besuchen, kam die Ausstellung Menschen und Zukunft zustande. Die Schüler der Kunstklasse haben die Werke im Rahmen eines Projektes mit dem Neubrandenburger Künstler Paul Radatz gestaltet. Der

Also, wir suchen einen Interpreten, der sehr, sehr, sehr verdammt nochmal berühmt geworden ist. Mitte der 80er, Anfang der 80er hat er Schlager gesungen. Dann ist er rübergewechselt ins Englische und nannte sich Headliner. Einen einzigen Titel hat er rausgebracht und das war eine Coverversion von Real Life's Catch Me, I'm Falling. 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

0: Für den einen oder anderen, der sich in den 80ern auskennt, sollte das kein Problem gewesen sein. So viel sei gesagt, in den Schlagerzeiten hat er auch schon mit einem gewissen Dieter Bohlen zusammengearbeitet als Produzentin. Auch bei Headliner und Catch Me I'm Falling war das so. Und dann haben sie sich zusammengeschlossen und daraus wurde Modern Talking.
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Erste Frage in die Runde. Haben wir denn schon genug von dieser wunderschönen Musik? Nein, wir haben nicht genug, um Gottes Willen. Wir mögen diesen Einheitsbrei und deswegen doch mal You can win if you want.

zur Morgenandacht von Hellewelle Vorpommern auf Mediatop Neubrandenburg begrüße ich Sie ganz herzlich an diesem Sonntagmorgen. Ich freue mich, dass Sie wieder zugeschaltet haben. Mein Name ist Gudrun Sandhofe.

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Die heutigen Losungen stehen im ersten Buch Mose, Kapitel 45, Vers 24. Und dort heißt es: Josef sprach zu seinen Brüdern: Zankt nicht auf dem Wege. Und entsprechend lesen wir im Matthäus-Evangelium, Kapitel 5, Vers 9 folgendes: Selig sind, die Frieden stiften, denn sie werden Gottes Kinder heißen.

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1: Vor kurzem habe ich die Wäsche, die ich in unserem Garten aufgehängt hatte, vergessen abzunehmen. Es fiel mir erst spät abends, als es dunkel war, ein. Da es in unserem Garten keine weitere Lichtquelle gibt, bin ich mit einer Taschenlampe zum Abnehmen der Wäsche in den Garten gegangen. Dabei fiel mir der Bibelvers aus Psalm 119 und dort der Vers 105 ein. Dein Wort ist meines Fußes Leuchte und ein Licht auf meinem Weg. In einer anderen Übersetzung heißt es, dein Wort ist wie ein Licht in der Nacht, das meinen Weg erleuchtet. In diesem Moment stellte ich mir vor, wie eine Art Stirnlampe am Fuß befestigt ist und ich dadurch deutlich sehen kann, was auf dem Boden liegt und vor mir ist. Im Garten ist so eine Art Fußlampe nicht so wichtig, weil man kennt sich aus. Aber falls man in einem Wald ist, könnte es sehr hilfreich sein. Für mich wurde dieses Bibelwort somit sehr anschaulich. Vielleicht kennen Sie die Redewendung im Dunkel tappen oder auch im Dunkeln stehen. Das sagt man ja oft. Ich stehe aber jetzt völlig im Dunkeln. Das bedeutet, jemand weiß nicht, wo der Weg ist. Die Person kann sich folglich nicht gut orientieren, da es dunkel ist und sie auch nicht sieht. Dadurch ist diese Person unsicher. Sie stößt an oder fällt auch hin. So gibt es im Alltag auch größere oder kleinere Situationen, in denen es dunkel zu sein scheint. Man kann keine schnelle Entscheidung treffen, weil die Orientierung fehlt, weil nicht klar ist, auf was man sich einlässt. Oft haben wir Mechanismen, in denen wir in solchen Situationen angemessen reagieren können. Diese fallen in Situationen, in denen wir uns im Dunkel fühlen, weg. Ich erinnere mich an eine Kundin, die völlig aufgelöst war, da sie das Auto eines anderen Kunden beschädigt hatte. Sie stand wirklich in dem Moment im Dunkeln. Der Bibelvers sagt nun, dass Gottes Wort ein Licht ist, das den Weg erleuchtet. Es heißt nicht, dass plötzlich alles wieder hell ist. Aber man kann den nächsten Schritt sehen. Und man kann zumindest sehen, wo man steht, wie der Untergrund ist. Man kann sich wieder etwas orientieren und hat damit auch wieder etwas mehr Sicherheit. Ich erinnere mich an eine Konfliktsituation, in der mir schien, dass es keine Lösung gibt. Da las ich in der Bibel, streitet nicht. Das schien für diesen Moment überhaupt nicht die Lösung zu sein. Aber es hat mir doch geholfen, nämlich von einer anderen Seite diesen Konflikt anzuschauen und auch zu schauen, wie meine Haltung ist und welche Sachlösungen doch möglich sind. Und es gab Lösungen. Einige der überlebenden israelischen Geiseln haben erzählt, dass ihnen die Worte aus der Tora, also aus einem Teil des Alten Testaments, geholfen haben, ihre Geiselsituation in den Tunneln zu überleben. Die Worte waren für sie eine Kraftquelle und ein Licht in ihrem tatsächlichen Dunkel, in dem sie sich befanden. In der Bibel steht auch sehr oft, fürchte dich nicht, denn ich bin mit dir. Wenn wir im Dunkeln sind und Licht oder eine Orientierung brauchen, sind es ja meistens Situationen, in denen wir uns innerlich im Dunkel fühlen oder auch sind. Das ist oft mit Angst und Hoffnungslosigkeit verbunden. Äußerlich mag alles sehr schön und gut aussehen, aber wie es in uns aussieht, das wissen nur wir. Und wie tröstlich ist es dann zu wissen, dass Gott uns sieht und er sagt zu uns in diesen Situationen, fürchte dich nicht, du bist nicht allein, ich bin mit dir. Und im Psalm 23 heißt es, wenn ich wandere im Tal des Todesschattens, fürchte ich kein Unheil, denn du bist bei mir, dein Stecken und dein Stab, sie trösten mich. Ja, Jesus ist bei uns, auch in diesen dunklen Zeiten, auch wenn kein Licht da zu sein scheint. Er ist da, denn Jesus ist auferstanden, er lebt. Und deswegen, weil er lebt, kann er uns trösten und uns helfen. Sein Wort ist wirklich ein Licht in der Nacht, das uns den Weg leuchtet. Vielleicht wissen Sie nicht, welche Worte in der Bibel stehen, aber heute gibt es so viele Hilfsmittel durch das Internet. Sie können zum Beispiel als Stichwort Jesus eingeben oder Worte von Jesus. Und dann werden Ihnen bestimmt sehr viele Möglichkeiten angezeigt und auch eben Worte von Jesus. Sie können auch nach einer Online-Bibel suchen, falls sie keine Bibel als Buch zur Hand haben. Wenn wir Gott suchen, wird er sich von uns finden lassen. Das steht auch in der Bibel. Und deshalb bin ich zuversichtlich, dass Jesus ihnen bei ihrer Suche hilft und sich von ihnen finden lässt. Und dass sein Wort ein Licht auf ihrem Weg werden wird.

Sie hören nun noch einige Worte aus der Bibel, in denen es darum geht, sich nicht zu fürchten. Der Herr ist für mich, ich fürchte mich nicht, was kann ein Mensch mir tun? Du brauchst dich nicht zu fürchten vor dem Schrecken der Nacht. Fürchte dich nicht, denn ich bin mit dir. Sei nicht ängstlich, denn ich bin dein Gott. Ich stärke dich, ich helfe dir auch. Ja, ich erhalte dich durch die rechte Hand meiner Gerechtigkeit. Fürchte dich nicht vor ihnen, denn ich bin mit dir, um dich zu erretten, spricht der Herr. Auf Gott vertraue ich und fürchte mich nicht, was kann ein Mensch mir antun. Denn ich, der Herr, dein Gott, ergreife deine rechte Hand und sage dir, fürchte dich nicht, ich helfe dir. Der Herr aber ist es, der selbst vor dir hergeht, er wird mit dir sein und wird dich nicht aufgeben, noch dich verlassen. Fürchte dich nicht und erschrick nicht. Nun, meine Tochter, fürchte dich nicht. Du nahtest dich mir an dem Tag, als ich dich anrief. Du sprachst, fürchte dich nicht. Aber der Herr sprach zu ihm, Friede sei mit dir. Fürchte dich nicht, du wirst nicht sterben. In Gott will ich rühmen sein Wort. Auf Gott vertraue ich und fürchte mich nicht. Was kann ein Mensch mir antun? Der Herr ist mein Licht und mein Heil. Vor wem sollte ich mich fürchten? Der Herr ist meines Lebens Kraft. Vor wem sollte mir grauen? In der Furcht des Herrn liegt starkes Vertrauen. Er wird auch seinen Kindern eine Zuflucht sein.

Die Morgenandacht von Hellewelle Vorpommern geht nun ihrem Ende entgegen. Ich bedanke mich bei Ihnen fürs Zuhören und wünsche Ihnen noch einen wunderschönen Sonntag und eine gesegnete Woche. Am Mikrofon verabschiedet sich Gudrun Sandhofe.

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0: Verantwortlich für diese Sendung ist Andy Mergans.
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Und damit sind wir mittendrin im Schlagerexpress Musik auf gut Deutsch. Mein Name ist Andy Mergans und wir haben wieder 100% deutschen Schlager. Eben gerade gehört Ramon Rosselli und Küss mich. Jetzt die Amigos, sie werden immer und immer wieder gewünscht. Ihr Pharao Hitmix. Na dann, alle heit zusammen.

0: Was im deutschen Schlager bleibt, ist natürlich die Liebe. Und die beiden, die wissen es am besten, sie stehen mittendrin. Doch die Liebe, sie bleibt. Und ich finde, sie müssen rein. Norbi und Cindy Berger. Und das ist ihr gemeinsamer Titel. Und ich finde, er hat was. Na dann mal, viel Spaß hier im Schlagerexpress.
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Und wir bleiben gleich bei der Liebe, so nach dem Motto, mit dir ist Liebe neu erwacht. Man muss sie nicht erfinden, sie ist da und sie wird jetzt besungen vom Du Deluxe. Na dann, weiterhin viel Vergnügen und ich finde, das ist guter deutscher Schlager und das behalten wir auch so bei.

Und weiter geht es romantisch zu. Und dafür sorgen jetzt die Rodensteiner. Sind sie mal wieder vertreten? Ja. Und ihr Titel Ciao, Ciao, Amore. Ein wunderschöner Schlager, der passt einfach. Und ich finde, das ist Musik mit Herz. Na dann mal hinein.

Bei der nächsten Interpretin wird es immer heiß, das weiß ich, denn die Zeiten damals, ja, und heute, das kann man doch miteinander vergleichen, denn sie versprüht Leidenschaft und natürlich Feuer. Und das ist ihr Stichwort, du bist wie ein Vulkan. Und hier ist sie mal wieder, Birgit Langer.

Die Vater-Sohn-Episode kennen wir, aber die Gefühle noch nicht, denn die Schmetterlinge sind zurück. Alexander Rier ist der nächste Interpret und er möchte sich mal wieder stellen. Eben allen Hörerinnen und Hörern, Radio 98.1, Mediatop Neubrandenburg, Studio Malchin 98.7 und hier kommt Musik auf gut Deutsch im Schlagerexpress.

Noch nicht angekommen, so sein Song, aber doch ist er bei seinen Fans. Steffen Jürgens war das eben gerade hier im Schlagerexpress. Musik auf gut Deutsch. Und ich finde, eine schöne Nummer. Und so kennen wir ihn. Jetzt die Nockis und eins. Und dann zählen wir einfach weiter.

0: Und damit geht es weiter auf vielfachen Wunsch Andrea Berg mal wieder. Und ihr Titel, der da heißt, viel zu schön, um wahr zu sein. Und ihr Jojo Fox Mix. Ein guter Mix, ein schöner Mix. Und ich finde, er sollte rein. Und so nach dem Motto, mein Herz schlägt Schlager.
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Auch so entstehen Freundschaften im deutschen Schlager und der nächste Interpret erzählt einfach dazu. Und jetzt sein Titel, der passt. Wahnsinn oder Liebe? Er muss sich nun mal entscheiden. Und hier ist er, Semino Rossi.

Die nächsten beiden sind Kult und sie bleiben es. Und ihre Musik, natürlich, das ist Jugendliebe, könnte man ja so sagen. Und jetzt Cora mit Nini und ihre Extended-Version. Eben, Musik, wunderbar, man könnte sagen aus den 80ern, aber im neuen Gewand. Und ich finde, das hat Power. Na dann, viel Spaß.

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Und heute sind Musikwünsche fällig und die Schlagerpiloten und ihr Hitmix gewünscht und natürlich wieder gespielt. Deswegen hinein.

Der nächste Interpret, er muss noch sein, nah am Feuer, so sein Titel. Und er ist nicht nur heiß drauf, Musik zu machen, sondern er ist immer noch und immer noch da für seine Fans. Deswegen jetzt rein in den Schlager-Express, hier ist der Uli Bastian und dazu die beste Musik.

0: Und damit bleibt mir nur zu sagen, danke fürs Zuhören. Nächste Woche wieder neu. Alles Liebe, alles Gute, bleibt oder werdet gesund. Euer Andy Mergans. Und den musikalischen Schlusspunkt setzt Isabel Varell. Einfach Dankeschön.
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Hallo, einen wunderschönen Sonntag wünsche ich Ihnen, liebe Zuhörerinnen und Zuhörer. Mein Name ist Norbert Schulz. Es ist Sommerzeit, es ist Ferienzeit und am Ballermann geht's auch rund, Tag und Nacht. Ballermann und Co. heißt heute mein Motto. Ballermann-Lieder und Blödelsongs allgemein. Typische Blödelbaden sind auch dabei. Zum Beispiel Lorenz Büffel, Peter Wackel, Tom Toupé, Ike Hüftgold. Aber auch zum Beispiel noch dabei Johnny Hill, Olaf Henning und Rainer Kallmund. Also los geht's, Partytime. Und diesmal Musik ohne Unterbrechung.

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0: Hören Sie jetzt Helge Schneider, wie er Peter Maffay ankündigt.
1: Jo, jetzt kommt ein ganz alter deutscher Schlager, gesungen von einem ganz alten deutschen Schlagersänger. Es ist Peter Maffay und Peter Maffay ist kein Deutscher. Er ist Muräne, er kommt aus Murenien. Das ist ein ganz kleines Land, ganz weit weg hinter den Siebenbürgen. Und es ist ein bisschen wie Holland, nur mit mehr Berge. Und die Hauptstadt ist auch nicht Brüssel, sondern Budapest. Und Peter Maffay spricht ganz komisch, weil alle Muränen ganz komisch sprechen. Und er singt einen ganz alten deutschen Schlager, aber nicht den ganzen, sondern nur einen ganz kleinen Teil, den letzten Teil.
2: Moment, Helge, das begreife ich nicht. In meinem Vertrag steht, dass ich das ganze Lied singen darf. Warum soll ich jetzt nur einen Teil singen?
1: Weil das Lied scheiße ist, Peter. Das ist eine ganz alte Schote und die meisten, die das gekannt haben, die sind schon lange tot. Und nur der letzte Teil, da wo es um Poppen geht, das ist ganz lustig. So, und ich sing jetzt.
2: Kann ich nicht wenigstens das halbe Lied singen, Helge?
1: Nein, du singst nur den letzten Teil, da wo es um Poppen geht. Und jetzt sing, sonst sing ich.
2: Okay.

0: siehst du, wie die Leute rasen, Helge. Sie mögen das Lied.
1: Ja, das ist ja nur, weil die denken, das ist aus deiner neuen Operette. Ja, Tabernakel oder was das heißt. So, ich sing weiter.

0: Ah, das ist schon eine arme Sau, der Peter Maffay. Da ist er 16 Jahre alt geworden und hat immer nur Winter erlebt. Ist ja klar, dass er jungen Eiszapfen hat.
1: Und als ein Mann sah ich die Sonne aufgehen und es war Sommer.
0: Ach, schon wieder.
1: Es war Sommer.
0: So, jetzt wissen Sie auch, wer Peter Maffay entjungfert hat. Es war Dr. Sommer aus der Bravo.

Das war's für heute. Ich hoffe, Sie sind gut drauf. Ich wünsche Ihnen einen schönen, angenehmen Sonntag. Machen Sie das Beste draus. Grüße vom alten Plattenschrank und von mir. Ihr, euer Norbert Schulz.

Fledermausnacht in Kratzeburg. Wenn die Dämmerung einsetzt, werden sie aktiv. Fledermäuse, die geheimnisvollen Jäger der Nacht. Wer mehr über die faszinierenden Tiere erfahren möchte, ist am Freitag, dem 31. Juli, bei der 20. Kratzeburger Fledermausnacht genau richtig. Von 17 bis 23 Uhr laden das Nationalparkamt Müritz und die Gemeinde Kratzeburg auf das Gelände des Flatterhus ein. Auf große und kleine Naturfreunde wartet ein abwechslungsreiches Programm mit Infoständen, Mitmachaktionen, Musik, Kinderschminken, einem Fledermausquiz und einer Dokumentation über die nachtaktiven Säugetiere. Passend zum World Ranger Day gibt es außerdem spannende Einblicke in die Arbeit der Rangerinnen und Ranger im Müritz Nationalpark. Höhepunkt des Abends ist ab 20.15 Uhr eine geführte Exkursion in ein Fledermausrevier. Mit speziellen Fledermausdetektoren können die Tiere in ihrer natürlichen Umgebung beobachtet oder besser gesagt gehört werden. Im Anschluss gibt es sogar die Möglichkeit, Fledermäuse aus nächster Nähe zu erleben. Der Eintritt ist frei, eine Anmeldung ist nicht erforderlich. Die Rangerinnen und Ranger freuen sich jedoch über eine kleine Spende.

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0: Neubrandenburg im Blick der Menschen. Stadt lädt zur großen Markenumfrage ein. Wie wird Neubrandenburg heute wahrgenommen? Was macht die Stadt besonders? Wo liegen ihre größten Stärken? Und welche Themen sollten künftig stärker in den Fokus rücken? Antworten auf diese Fragen sucht die Vier-Tore-Stadt jetzt gemeinsam mit den Menschen, die Neubrandenburg am besten kennen. Ihren Bürgerinnen und Bürgern, Berufspendlerinnen und Berufspendlern sowie Gästen. Mit einer rund 15-minütigen Online-Befragung startet nun die nächste Phase des Stadtmarketing-Prozesses. Ziel ist es, ein möglichst umfassendes Bild davon zu erhalten, wie Neubrandenburg wahrgenommen wird und welche Eigenschaften Menschen mit der Stadt verbinden. Die Ergebnisse sollen dabei helfen, ein gemeinsames Bild von Neubrandenburg zu entwickeln. Sie fließen in die künftige Ausrichtung des Stadtmarketings ein und bilden die Grundlage für die Frage, wofür die Vier-Tore-Stadt künftig stehen und wie sie sich nach außen präsentieren möchte. Ziel ist es, Neubrandenburg mit einem authentischen Profil klarer zu positionieren, seine Stärken sichtbarer zu machen und die Attraktivität der Vier-Tore-Stadt nach innen und außen weiter zu stärken. Die Teilnahme ist bis 30. September möglich und erfolgt vollständig anonym. Es werden keine personenbezogenen Daten gespeichert. Die Auswertung erfolgt ausschließlich in zusammengefasster Form und entspricht den Vorgaben der DSGVO. Die Stadt lädt alle Interessierten herzlich ein, sich an der Befragung zu beteiligen und die Zukunft der Stadtmarke aktiv mitzugestalten. Die Umfrage finden Sie unter vznb.de/umfrage.
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0: Verantwortlich für diese Sendung ist Mario Kricheldorf, Delta Juliet 8, November Uniform. Guten Tag, werte Zuhörer. Was ist Amateurfunk? Der Amateurfunk ist facettenreich wie kaum eine andere Freizeitbeschäftigung. Einige Funkamateure pflegen die Morsetelegrafie und den Sprechfunk, andere befassen sich mit digitalen Betriebsarten ähnlich dem Internet. Funkbetrieb findet auf Kurzwelle, UKW und über Satelliten statt. Mit einem dünnen Antennendraht im Garten können Sie bei Funkverbindungen nicht nur Ihre geografischen, sondern auch Ihre sprachlichen Kenntnisse vertiefen. Funkamateure aus Japan, aus den USA, ja sogar aus Neuseeland sind gleich um die Ecke. Weitere Einzelheiten finden Sie auf der Webseite des Deutschen Amateurradioclubs unter www.drac.de. Dort erhalten Sie auch Informationen über Ansprechpartner in Ihrer Region. Für weitere Fragen bin ich erreichbar unter der Rufnummer 0395 568 3258 oder per E-Mail unter dj8nu@darc.de. Ich wünsche Ihnen viel Freude bei der nachfolgenden Sendung.
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Hallo, liebe Hörerinnen und Hörer, hier ist Radio DARC und wir dürfen Sie recht herzlich zu Ausgabe Nummer 598 begrüßen. Hier erfahren Sie allerlei Interessantes aus der spannenden Welt der Technik. Das Datum der Erstveröffentlichung ist Freitag, der 24. Juli 2026. Ich bin Colli Farrin und werde Sie durch die kommende Sendestunde führen. Wir haben heute unter anderem Informationen über billiges Kinderspielzeug, vor allem aus China, das gehörigen Ärger macht in Sachen Funkstörungen. Auch ein neues Gesetz in der Schweiz wird uns beschäftigen, das für viel Ärger sorgt, ebenso wie neue Mittelwellenabschaltungen. Bleiben Sie dran. Abschaltungen gibt es vorerst nicht bei Radio DARC. Eigentlich fühlt es sich eher wie im Himmel an, wenn man noch immer dicke Signale auf die Kurzwelle setzen kann. Feels like heaven, kann man da nur sagen. Und das kommt nun zum Start in diese Sendung von Fiction Factory.

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1: Heute mit diesen Themen. Wissenschaftsmesse Forscha war großer Erfolg. Bevölkerungsschutztag in Starnberg bei München. HamGPT, ein neuer KI-Chatbot für den Amateurfunk. Und DARC-Mitgliedschaft fördert den Aufbau von Schul- und Hochschulstationen. Am Mikrofon Conny Ferrin. Die Erlebnismesse Forscha und die Münchner Wissenschaftstage, da passte der Amateurfunk gut dazu. Letztes Wochenende war mächtig was los in den Hallen des Forums auf der Schwanthaler Höhe in der bayerischen Landeshauptstadt München. Vom 17. bis einschließlich 19. Juli konnten tausende Kinder und Jugendliche sowie interessierte Erwachsene die faszinierende Welt der Naturwissenschaften und Technik hautnah und live miterleben, mit Vorführungen, Mitmachaktionen und Wissenschaftsshows. Und klar, mit dabei war natürlich auch diesmal wieder der Deutsche Amateur Radioclub mit einem Ausstellungsstand direkt hinter dem Haupteingang des Gebäudes. Das erfahrene PR-Team aus dem Distrikt Oberbayern informierte damit die großen und kleinen Besucher und zeigte ihnen die Faszination des Amateurfunks sowie die große Bandbreite dieses spannenden Hobbys auf. Highlight und absoluter Renner war ein kleiner Lötbausatz, der einen mit blinkenden Leuchtdioden versehenen Funkwagen darstellt. Mehr als 180 Stück davon wurden von den jungen Gästen zusammengelötet. Teilweise standen sie mehr als eine halbe Stunde an, um an den Basteltisch mit seinen 4 Lötplätzen heranzukommen. Die rund 10 Helfer aus dem DARC Oberbayern hatten alle Hände voll zu tun, um die Begeisterung abzuarbeiten. Natürlich konnten sich die Jugendlichen auch wieder an einer Morsetaste versuchen und ein Morsediplom erwerben. Viel Spaß gab es auch beim Batering, wo mehrere im Gebäude versteckte Ultraschallgeber mit einem Fledermausdetektor aufgespürt werden mussten. Auch hier winkte eine Urkunde, wenn alle Sender gefunden wurden. Auf Einladung des Landratsamtes Starnberg nahmen die Mitglieder des Notfunkreferates des DARC-Distrikts Oberbayern an einer Informationsveranstaltung für die Landkreisbewohner Starnberg teil. Das Ziel war, im Falle einer Krisenlage die Resilienz der Bevölkerung zu erhöhen und anzuregen, für den Notfall vorzusorgen. Zusammen mit zahlreichen Hilfsorganisationen erfuhren die Interessenten, welche Möglichkeiten auch der Amateurfunk im Krisenfall zu leisten vermag. Im Besucherkreis am Hammobil, Funkanhänger des Distrikts Oberbayern, fanden sich neben Privatleuten auch Mitglieder des Kreistages und mehrere Bürgermeister ein, die zur gleichzeitig stattgefundenen Klausurtagung ins Landratsamt eingeladen waren. Mehrere Mitglieder aus dem Helferkreis beeindruckten die Vorführung der Funkamateure so sehr, dass sie um spätere Kontaktaufnahme baten, um diese Themen zu vertiefen. Angefangen von Handfunkgeräten über Feststationen, dem verlegungs- und ad-hoc-aufbaufähigen ARIDEN-Netz bis hin zur Kommunikation über den geostationären Satelliten QO100 präsentierten die Funkamateurkollegen verschiedene autonome Ausrüstungen und Möglichkeiten. Auf großes Interesse stieß dabei der Hinweis an Privatpersonen, dass bei Stromausfall sofort das Telefon und das Internet über Festnetz ausfallen. Auch eine Kommunikation über das Mobilfunknetz ist sehr begrenzt und nur mehr für kurze Zeit möglich. In diesen Fällen können Funkamateure in der Nachbarschaft Kommunikationshilfe leisten. Die Unterstützung der Abteilung für Katastrophenschutz im Landratsamt Starnberg zur Darstellung des Amateurfunks erfolgte dankenswerterweise nach Kräften. Im Nachgang erhielten die Teilnehmer ein Dankeschreiben des Landrats Starnberg, Herrn Stefan Frey. Unter der Adresse hamgpt.co ist ein neuer KI-Chatbot online gegangen, der speziell für Amateurfunkthemen optimiert wurde. Im Gegensatz zu einem universellen Chatbot orientiert sich HamGPT an der tatsächlichen Betriebssituation jedes einzelnen Funkamateurs. Er kann die Amateurfunkklasse, das Land, den Locator, die verwendeten Funkgeräte, Antennen und die Betriebshistorie des Funkamateurs berücksichtigen und dieses Stationsprofil dann mit aktuellen Ausbreitungsbedingungen, Weltraumwetter, DX-Aktivität und den aktuellen Betriebsbedingungen kombinieren. Hauptzweck ist es, eine auf den ersten Blick einfache Frage zu beantworten. Was kann ich heute mit meinem Funkgerät machen? HamGPT versucht nicht, einen allgemeinen KI-Chatbot an Erklärungskraft zu übertreffen. Es versucht vielmehr, der Grund dafür zu sein, dass jemand auf Sendung geht, anstatt das Funkgerät wieder im Schrank verschwinden zu lassen, betont Rodrigo Vasquez, Alpha Kilo 6, Foxtrot Papa, der Entwickler der Anwendung. Das System vermag aber noch andere Dinge, als nur Fragen zu beantworten. Benutzer können beispielsweise eine Nano-VNA-Datei hochladen und erhalten ein SWR-Diagramm, das den Resonanzpunkt und nutzbare Bandbreite zeigt, zusammen mit einer leicht verständlichen Erklärung der Bedeutung der Ergebnisse. HamGPT kann außerdem Fotos von Smith-Diagrammen oder auch Aussagen zur Stationsverkabelung analysieren. Weiterhin kennt HamGPT eine wachsende Auswahl verbreiteter Funkgeräte. Funkamateure können modellspezifische Fragen zu Einrichtungen, zu Funktionen und zu häufigen Betriebsproblemen stellen. Wie bei vielen KI-Systemen üblich, gibt es nach Accounterstellung eine kostenlose Nutzungsmöglichkeit. Eine intensivere Nutzung bedarf allerdings ein Upgrade in eine kostenpflichtige Nutzungsklasse. Diese unterscheiden sich unter anderem nach der Anzahl der gestellten Fragen pro Tag. Der DARC-Vorstand hat das Förderziel für die DARC-Mitgliedschaft Pro für das Jahr 2026 festgelegt. Mitglieder, die sich für diese Beitragsklasse entscheiden, zahlen freiwillig einen höheren Mitgliedsbeitrag, um damit Projekte zu finanzieren. In diesem Jahr ist es der Aufbau von Schul- und Hochschulstationen. Damit sollen speziell junge Menschen früh für Technik begeistert werden, die MINT-Bildung gestärkt und der Amateurfunk als spannendes, praxisnahes Hobby erlebbar gestaltet werden. Gemeinsam mit engagierten Funkamateuren, Ortsverbänden und Bildungseinrichtungen entstehen Funkarbeitsgemeinschaften und Projektgruppen, die durch erfahrene Mentoren begleitet werden. Dabei baut der DARC auf bestehende Erfahrungen erfolgreicher Schul- und Hochschulprojekte auf und nutzt Synergien und Vertrauensdozenten. Gefördert werden Amateurfunkstationen inklusive Zubehör, begleitende Ausbildungs- und Unterrichtsmaterialien sowie die Unterstützung durch die Ortsverbände vor Ort. Wie man einfach in die Beitragsklasse wechseln kann und welche Projekte in den vergangenen Jahren gefördert wurden, erfahren Sie auf der DARC-Webseite. Das waren unsere heutigen Meldungen aus der Funkwelt für Sie. Unser nächster Titel ist ein Musikwunsch von unserem Hörer Micha, Delta Delta 0, Uniform Lima. Für diejenigen, die ihn noch nicht kennen, er hat einen sehr sehenswerten Amateurfunk-YouTube-Kanal, auffindbar unter Delta Delta 0, Uniform Lima, QTC. Micha, du wünschst dir einen sehr besonderen Titel. Er stammt von Danger Dan, der macht auch Hip-Hop in der Antilopen-Gang. Begleitet wird er von Igor Levit, einem bekannten Pianisten aus Israel. Und der Titel, der heißt Keine Angst.
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1: Kinderspielzeug macht Freude. Ja, nicht immer. Manchmal macht's auch gewaltigen Ärger. Wieso das? Ja, weil es aus China kommt und Klump ist? Das ist jetzt eine sehr unqualifizierte und natürlich völlig falsche Bemerkung. Oder doch nicht? Also, es verursacht Funkstörungen. Daran denkt natürlich keiner. Aber so wie viele andere importierte Produkte entspricht auch das Kinderspielzeug oft nicht den Richtlinien. Manchmal ist es giftig, das ist dann ein Problem. Aber ganz konkret hat 2025 das BAKOM, das ist die Schweizer Funküberwachungsbehörde wie bei uns die BNetzA, aktiv an einer gemeinsamen europäischen Marktüberwachungsaktion namens JACOP 2025, Joint Actions on Compliance of Products heißt das, teilgenommen. Insgesamt 13 europäische Marktüberwachungsbehörden untersuchten 14 Monate lang Spielzeuge mit Funktechnik, also ferngesteuerte Autos, Boote und Züge, Walkie-Talkies, schnurlose Karaoke-Mikrofone und so weiter und so weiter. Dazu wurden zwischen Mai und Juli 2025 insgesamt 88 Spielsachen sowohl online als auch im normalen Handel vor Ort stichprobenartig gekauft und geprüft. Die meisten Produkte nutzten das 2,4 GHz Frequenzband, das auch für WLAN und Bluetooth häufig verwendet wird und das ja eigentlich lizenzfrei ist. Sollte man also denken, das macht keine Probleme, macht's natürlich doch, wenn sich die Sachen nicht regelkonform verhalten, dann stören sie ja andere Geräte. Dass man dort ohne Lizenz senden darf, heißt ja nicht, dass man da einfach alles Mögliche in die Luft setzen darf. Die Kontrollen betrafen die Anforderungen an die Nutzung des Spektrums, also technische Aspekte, und natürlich auch formale, zum Beispiel die Kennzeichnung, Informationspflichten, Konformitätszeichen und verfahrenstechnische Anforderungen, also technische Unterlagen, die Konformitätserklärung. Das sind dann die weniger kritischen Sachen, aber auch die müssen natürlich stimmen. Und das Ergebnis gibt Anlass zur Sorge. 60% der Spielsachen haben technische Konformitätsmängel, die können also wirklich andere Funkdienste stören. Das sind fast 2/3. 62,5% haben zum Beispiel keine vollständigen Nutzerinformationen und erfüllen die formalen Anforderungen nicht. Das könnte jetzt zum Beispiel sein, dass gar nicht drinsteht, wo und wie das funkt. Und dass der Käufer sich deswegen gar nicht darüber im Klaren ist, dass dann sein WLAN nicht mehr so gut geht, wenn der Sohn mit dem Spielzeugauto spielt oder die Tochter. Und glatt 78% haben mindestens einen Mangel. Das ist also nur ein Fünftel, wo nichts zu beanstanden war. Das ist schon ziemlich erbärmlich. Also wer von uns seinen Kindern ein Spielzeug mit Funk schenkt, um sie an das Thema Funk heranzuführen, könnte sich damit selber ins Knie schießen. Und während der eine Sohn mit dem neuen Auto herumfährt, ärgert sich der andere, dass seine Playstation lahmt. Was sind nun die Folgen? Die von den europäischen Marktüberwachungsbehörden ergriffenen Maßnahmen richten sich nach dem Risiko, das von den festgestellten Mängeln ausgeht. Für technisch nicht konforme Geräte wird ein Vertriebsverbot ausgesprochen. Bei formalen oder verfahrensbezogenen Fehlern wird grundsätzlich verfügt, dass die Produkte bis zur Behebung des Mangels nicht weiter in Verkehr gebracht werden dürfen. Danach, also wenn dann die Anleitung stimmt, dürfen sie wieder verkauft werden. Die Überarbeitung einer Reihe von Fällen aus dieser Kampagne ist bis heute noch nicht abgeschlossen. Und es sind, wie gesagt, bloß 88 Geräte, die da als Stichproben getestet worden sind. Also was insgesamt so alles in Umlauf ist, darüber hat man gar keinen Überblick und das können die Behörden so schnell auch gar nicht testen. Und wenn man Pech hat und die Produkte vielleicht noch in anderen Frequenzbereichen stören, dann könnten die Probleme noch deutlich größer sein. Ein Beitrag von Wolf Dieter, Delta Lima 2, Mike Charlie Delta.

Die USCA, der Schweizer Amateurfunkverband, bezieht Position gegen die Requisition von Amateurfunkanlagen. Ja, das klingt fast ein bisschen nach DDR. Das VBS, das Eidgenössische Department für Verteidigung, Bevölkerungsschutz und Sport der Schweiz, plant eine neue Requisitionsverordnung. Die Vorlage erlaubt der Armee, im Ernstfall technische Anlagen und Dienstleistungen zu beschlagnahmen. Für Funkamateurinnen und Funkamateure bedeutet das im schlimmsten Fall, das VBS holt die Ausrüstung ab, was ein wenig an den Radiokon bzw. das spätere Zentralamt für Funkkontroll- und Messdienst ZFK in der DDR erinnert. Aus diesem Grund hat die Union Schweizerischer Kurzwellenamateure, die USCA, im Rahmen der Vernehmlassung am 30. Juni 2026 eine Stellungnahme eingereicht. Sie fordert, dass Anlagen und Betriebsmittel des Amateurfunkdienstes inklusive der lizenzierten Betreiberinnen explizit von der Requisition ausgenommen werden, sofern sie für die Not- und Krisenkommunikation vorgesehen sind. Denn der Wert einer Funkstation entsteht nicht durch das Blechgehäuse und das Innenleben, erst das Zusammenspiel von Gerät, Antenne, Stromversorgung und der jahrelangen Erfahrung der Funkamateure bringt im Krisenfall den Nutzen. Ein requiriertes Gerät in den Händen eines ungeschulten Soldaten ist völlig nutzlos. Ein Militärfunkgerät übrigens auch. Aber das ist noch eher darauf ausgelegt, von Laien bedient zu werden, ein Amateurfunkgerät definitiv nicht. Wenn der Schweizerische Bund diese Strukturen durch eine Requisition zerschlägt, gefährdet er die Kommunikationssicherheit der Schweiz. Nur die Funkamateure sind in der Lage, innerhalb kürzester Zeit nach einem Totalausfall der kommerziellen Netze erste Kontakte aus einem Krisengebiet zu aktivieren und unsere Funkgeräte laufen mit einfachen Batterien oder kleinen Solarpanels. Die USCA vertritt über 3.000 der 5.000 Funkamateure in der Schweiz. Sie reicht dem Bund die Hand für eine Kooperation, fordert aber im Gegenzug den Schutz der technischen Ressourcen der Funkamateure. Denn der Amateurfunk hilft dem Land am meisten, wenn man ihn arbeiten lässt, statt ihn zu zerschlagen. Ein Beitrag von Wolf Dieter, Delta Lima 2, Mike Charlie Delta.

Auf dem amerikanischen Kontinent sind die Mittelwellenrundfunkfrequenzen durchaus noch belebt und beliebt und werden auch gehört. Wenn auch kaum noch für Musik, sondern vor allem für Wortprogramme, insbesondere Talk- und Sportradio. Das Langwellenband ist auf dem amerikanischen Kontinent dagegen nicht dem Rundfunk zugeteilt. Doch auch auf Mittelwelle werden immer mehr Sender aufgrund der Stromkosten und der zurückgehenden Hörerzahlen abgeschaltet. Wir hatten ja da schon diese Geschichte mit dem Sender, der behauptet hat, sein Sendemast wäre geklaut worden, weil man keine Lust mehr hatte, die Mittelwelle zu betreiben. Das war ein Musiksender, doch jetzt hat es in Kanada gekracht. Ja, auch dort hat man natürlich noch Mittelwelle verwendet, ist ja ebenso ein flächenmäßig großes Land, wo die Versorgung auf dem Land auf UKW schwierig ist und DAB Plus gibt es dort überhaupt nicht. Doch Rogers Media, das größte Medienunternehmen Kanadas, hat jetzt zwei große Nachrichten- und Sportsender komplett geschlossen. Und zwar auf die ganz unfeine Art. Ein Kollege von mir hat das ja vor Jahren mal erlebt. Der ist für ein Magazin eines großen Verlags extra von Hamburg nach München umgezogen und als er am ersten Tag im Büro erschien, wurde er begrüßt mit den Worten: Was machst du denn hier? Ihr wurde doch letzte Woche zugemacht. Ja, toll. Und dafür dann die Wohnung in Hamburg gekündigt und umgezogen. Das ist leider nichts Ungewöhnliches, das ist anscheinend so üblich im Medienbereich. Der Nachrichten- und Verkehrsreporter Alexander Kerrigan, der bei Sportsnet in Calgary gearbeitet hat und um 11.30 Uhr seinen Job beginnen sollte, hörte sein eigenes Programm auf dem Weg in die Arbeit. Ja, das tun Leute, die zu ihrem Sender stehen. Der Sender stand aber nicht zu ihm. Man hatte nämlich das Programm einfach abgeschaltet und unmoduliert den Träger laufen lassen und ab und zu eine Durchsage gemacht. Und bis zum Nachmittag waren dann die Sender ganz abgeschaltet. Es ging um insgesamt 6 große Mittelwellensender: News Radio Vancouver auf 1130 kHz, News Radio Calgary auf 660, News Radio Kitchener auf 570 und News Radio Halifax auf 95,7 MHz, also hier eine UKW-Frequenz. Ja, und dann auch noch Sportsradio 650 in Vancouver und Sportsradio 960 in Calgary. Insgesamt 230 Angestellte wurden gekündigt. Rogers Media hat praktisch den Rundfunkbetrieb komplett eingestellt, weil es sich nicht mehr rentiere. Podcasts seien inzwischen interessanter. Für Sportsender? Fragwürdig. Wer will sich denn das Fußballspiel am nächsten Tag per Podcast anhören? Da sind Live-Übertragungen ja wirklich weiterhin gefragt. Aber darum geht's eigentlich gar nicht. Die Medienunternehmen sind sehr rabiat, wenn sich irgendwas nicht mehr so rentiert. Und in den letzten knapp 10 Jahren ist die Rentabilität von privat betriebenen Radiosendern in Kanada um 90% gesunken. Von ursprünglich 23% auf jetzt knapp 2%. Und für 2% Marge macht's halt ein Medienunternehmen nicht mehr. Dann kam natürlich noch dazu, dass mit 50 Kilowatt jeder der Mittelwellensender etwa 1000 US-Dollar am Tag gebraucht hat, um den Strom zu bezahlen. Und die Mittelwelle schweigt nun in Calgary. Ein Beitrag von Wolf Dieter, Delta Lima 2, Mike Charlie Delta.

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1: Liebe Genossinnen und Genossen, wir schreiben das Jahr 2029, der 5. September. Willkommen zum 80. Jahrestag der DDR. Nein, Sie haben nicht den falschen Sender erwischt. Hier ist Radio DRC. Aber so beginnt ein Roman von Brandon Q. Morris, einem inzwischen sehr erfolgreichen Science-Fiction-Autor, der eigentlich wie ich Technikjournalist ist. Er konnte doch immer schon sehr viel schneller schreiben als ich, also da kann ich ihn nur bewundern. Er konnte schon als Technikjournalist einen Artikel nach dem anderen verfassen. Und irgendwann kam er dann auf die Idee, Science-Fiction zu schreiben, und zwar Hard-Science-Fiction. Hard-Science-Fiction heißt, das Ganze muss irgendwie physikalisch auch glaubwürdig sein. Also nicht so wie bei Perry Rhodan oder bei Star Trek. Das mit dem Beamen, das ist ja bis heute nicht realisierbar und wird vermutlich auch nie realisierbar werden. Dass die Star Trek-Astronauten jeweils auf ihre Zielplaneten gebeamt wurden, statt zu landen, das hat man damals eigentlich nur gemacht, weil es zu aufwendig gewesen wäre, eine Landung im Studio nachzubauen. Und dass das technisch überhaupt nicht so einfach zu machen wäre, da hat man natürlich damals in den 60er Jahren nicht dran gedacht. Wie gesagt, bei Brandon Q. Morris muss alles physikalisch machbar sein. Das ist ihm sehr wichtig, er ist nämlich Physiker. Er hat Physik studiert. Naja, und wenn man Physik studiert hat, kann man ja so einiges werden, zum Beispiel auch Bundeskanzlerin. Sind nicht die schlechtesten. Die haben dann nämlich wenigstens von etwas eine Ahnung. Und Brandon Q. Morris weiß eben dann zumindest, was eigentlich technisch machbar ist. Mit kleinen Ausnahmen, dazu kommen wir noch. Ich hatte ja schon einmal etwas in seinem Stil schreiben lassen von ChatGPT. Das war dann allerdings eher etwas albern. Das war die Geschichte mit dem Astronauten mit Blähungen, der auf den Mond Enceladus fliegen musste. Das heißt jetzt aber nicht, dass die Romane von Brandon Q. Morris nicht auch lustig sind. Doch, natürlich sind sie das. Manchmal aber auch sehr tragisch und auf jeden Fall sehr dramatisch. Also während Brandon Q. Morris uns meistens ins Sonnensystem und noch weiter aufbrechen lässt, entfernt er sich in diesem Roman einmal nicht weiter als einige hundert Kilometer von der Erdoberfläche. Man könnte ja an sich seines Namens Brandon Q. Morris davon ausgehen, dass das ein Amerikaner ist, aber das ist natürlich ein Pseudonym. Und eigentlich ist Brandon Q. Morris in der DDR geboren worden. Das kann ja jedem passieren. Na gut, inzwischen nicht mehr. Aber in unserer Generation hatte man ja nicht die Wahl. So wie man sich die Eltern nicht aussuchen kann, kann man sich auch das Land nicht aussuchen, in dem man geboren wird. Und deswegen hat der Schriftsteller sich ja einmal auf seine realsozialistischen Wurzeln besonnen und fabuliert, wie sich das Land seiner Kindheit bis heute weiterentwickelt haben könnte, wenn es nicht nur 40 Jahre existiert hätte, sondern sogar eben 80 Jahre. Wie das möglich gewesen wäre und was dabei herausgekommen wäre. Science Fiction eben. Und keine Sorge, das Buch ist keine Nostalgie. Es ist eher eine Dystopie. Ja gut, wird man sagen, kann bei dem Thema ja auch nicht anders sein. Aber es ist eigentlich noch schlimmer, als man es sich vorstellen würde, wenn die DDR weitere 40 Jahre existiert hätte. Das Ganze hat nämlich massive physikalische Gründe. Ich will da nicht zu viel verraten, es ist wirklich interessant. Ein kleines fehlgeschlagenes Experiment, das dann im Lauf der Jahrzehnte zu Problemen führt. Das Buch erinnert an viele wichtige Science-Fiction-Filme des Ostens wie Solaris oder Der schweigende Stern, weil es in einer Umwelt spielt, die ein gruseliges Problem hat. Tatsächlich ist es aber eine Reminiszenz an den Roman Picknick am Wegesrand von 1971. Der war auch Vorlage für den Film Stalker. Ja, wie konnte sich die DDR nur weitere 40 Jahre noch dazu unter Egon Krenz halten und dabei zu Wohlstand kommen? Das klärt sich erst gegen Ende des Buchs. Doch zuvor benötigen etliche Protagonisten die Hilfe von Funkamateuren, weil sie bewusst oder ungewollt einer Organisation in die Quere kommen, die weit mächtiger geworden ist als das Ministerium für Staatssicherheit. Auch Mandy Neumann, die letzte Kosmonautin in einer eigenen DDR-Raumstation, ist den

Kriegen lästig geworden, und zwar nicht nur denen der DDR. Freiheit ist auch hier etwas anderes, die Guten sind auf allen Seiten sehr schwer zu finden und nicht nur da, wo man sie erwartet. Selbst auf Roboter ist absolut kein Verlass und eine dunkle Wolke schwebt seit Jahren über der Zukunft, wortwörtlich. Also klingt alles etwas gruselig, aber keine Sorge, man kriegt jetzt auch nicht Albträume von dem Buch. Ich kann es nur empfehlen, ist wirklich sehr interessant. Nur bei den Funkamateuren, da hat der Autor leider nicht mit mir gesprochen, bevor er das geschrieben hat. Da ist ein kleiner Hund drin. Da wird etwas mit Packet Radio gemacht, was mit Packet Radio so eigentlich nicht möglich wäre. Aber trotzdem ist es interessant, dass das Buch damit auch einen Amateurfunkbezug hat und wirklich sehr spannend ist, sowohl vom geschichtlichen Aspekt. Was hätte uns blühen können, wenn die DDR noch weiter existiert hätte und warum hätte das überhaupt passieren können? Als auch vom physikalischen Aspekt. Ist unsere Welt wirklich so stabil, wie wir sie sehen? Oder könnten sich kleine Bugs einschleichen, kleine Fehler? Das Buch heißt Die letzte Kosmonautin und der Autor Brandon Q. Morris. Und es gibt übrigens auch eine Fortsetzung, davon demnächst mehr. Ein Beitrag von Wolf Dieter, Delta Lima 2, Mike Charlie Delta.

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1: Das Funken und die Elektronik macht einen Riesenspaß. Das haben wir heute zu Beginn der Sendung gehört in einem Bericht zur Erlebnismesse Forscher in München. Da standen Kinder und Jugendliche Schlange, um mal an einen Lötkolben ran zu können. Auch für die älteren Semester liefert das Funkhobby viel Freude und die Jagd nach seltenem DX ist wirklich spannend. Und die aktuelle Funkwettervorhersage dazu liefert uns nun wieder Spezialist Christian Reiber, Delta Lima 8 Mike, Delta Whisky vom HF-Referat des DARC.
2: Der Spaß am Herstellen von Funkverbindungen und am Arbeiten von seltenen Stationen hat aber nichts mit dem Alter zu tun. Irgendwie sind wir am Ende alle Jäger und Sammler und jeder, der dem Hobby nachgeht, hat seine oder ihre eigene Geschichte, wie der Funke übergesprungen ist. Es kann übrigens ganz amüsant sein, sich diese Storys mal zu erzählen. Amüsant passt auch ganz gut auf das, was auf der Sonne gerade los ist. Denn seit sich unsere Sonnenseite wieder etwas mehr bevölkert, geht es mit der Aktivität nach oben. Von den drei etwas komplexeren aktiven Regionen ist es aber fast ausschließlich die 4493, die das verursacht. Seit Montag produziert sie täglich ein paar Dutzend C und auch das ein oder andere M-Flair. Und sie wandert jetzt auf die westliche Sonnenhälfte. Vorher war es dagegen unüblich ruhig, keine Störungen durch koronale Masseauswürfe oder koronale Löcher. Der solare Flux stieg zunächst langsam, dann aber immer schneller auf 150 solare Fluxeinheiten zur Wochenmitte. Die Muff lag tagsüber bei 20 bis 22 MHz und erreichte bis Dienstag am späten Nachmittag ein Maximum von 25 MHz. Dann begann es im Erdmagnetfeld unruhiger zu werden, am Donnerstag sogar auf Sturmniveau. Das wurde verursacht durch einen koronalen Masseauswurf am 19. und ein koronales Loch. Die Muff kam dann nicht mehr groß über 20 MHz hinaus. Diese aktive Region 4493 ist speziell. Am Montag war sie noch ganz unauffällig, begann dann aber explosionsartig zu wachsen und nahm nicht nur an Größe zu, sondern vor allem auch an magnetischer Komplexität. Am Donnerstag setzten dann aber erste Anzeichen eines Zerfalls ein. Sie ist trotzdem ein Kandidat für starke Flares. Die dadurch ausgelösten koronalen Masseauswürfe werden dann erdgerichtet, mit entsprechend heftigen Folgen für Erdmagnetfeld und Kurzwellenausbreitung. Ob es tatsächlich passiert, lässt sich nicht sicher sagen. Es ist auch schon vorgekommen, dass so ein isolierter Schnellläufer ebenso schnell wieder zerfallen ist, wie er sich entwickelt hat. Für die nächsten Tage ist erhöhte Sonnenaktivität im Bereich von 130 bis 160 solaren Fluxeinheiten wahrscheinlich. Anfang der Woche wird eine weitere Region von der Sonnenrückseite erwartet. Spätestens nach dem Abgang der Region 4493 am nächsten Mittwoch sieht es aber nach einem langsamen Rückgang der Sonnenaktivität aus. Das Risiko für ein unruhiges bis stürmisches Erdmagnetfeld ist bis zur Wochenmitte hoch. Auch wenn die Region 4493 keine starken Flares mehr produzieren sollte, sorgt ein koronales Loch für ein mindestens aktives Magnetfeld. Davon abgesehen sind 17 und 15 Meter die besten DX-Bänder. 20 Meter funktioniert auch gut und schließt nur kurz und erst nach Mitternacht UTC. In der wieder spürbar länger werdenden Nacht ist auch auf 30 und 40 Meter einiges geboten, wenn es im Magnetfeld nicht zu sehr rumpelt. Und die Sporadik Esause geht auch immer noch weiter. In den letzten Tagen mehrten sich die Loks vom 2-Meter-Band. Am Donnerstag zum Beispiel war für mehrere Stunden Westrussland erreichbar. Gut die Ex!

Das war's nun für heute. Wir sind leider schon wieder am Ende von Radio DARC angelangt. 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Redaktion und Musikauswahl hatte Rainer Englert, Delta Foxtrot 2, November Uniform. Wir hoffen, die Sendung hat Spaß gemacht. Wenn ja, sagen Sie es doch einfach weiter. Wenn Sie wollen, hören wir uns nächste Woche wieder. Gleiche Zeit, gleiche Frequenz. 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Auf Wiederhören. Moin, tschüss, servus und 73, gut DX. Bis zum nächsten Mal.

0: Die kommenden 60 Minuten werden wieder anders als die anderen. Ihr hört die Selberschuld-Show. Ausgesucht wurde heute mal ein Mitschnitt des letzten Podcasts. Und dazu wurde eingeladen Mepi Jorgensen.
1: Timeout, der Podcast ehrlich und frei.
2: Es ist schön, dass du es heute geschafft hast. Mepi Jorgensen bei uns heute im Studio. Hallo und herzlich willkommen.
0: Keine Ursache, ich darf mich für die Einladung bedanken und ich bin gespannt, was heute hier in dieser Stunde passiert.
1: Ist das dein erster Podcast?
0: Ja, in der Beziehung bin ich doch recht jungfräulich.
1: Aber du bist jetzt nicht aufgeregt.
0: Nö, wenn die Maschine angeht, dann geht sie an, ne? Mikrofon an und dann geht's los.
1: Ja, warum ich drauf gekommen bin, unsere Wege haben sich ja schon ab und an gekreuzt und irgendwie bist du in deinem Werdegang sehr interessant und auch als Typ sehr interessant. Und darum dachte ich so, vielleicht erfahren wir ja heute etwas mehr über dich.
0: Ja, was soll man da groß erfahren? Ne? Vieles ist ja aus meiner Radiozeit bei Antenne MV bekannt. Es wurde ja groß und breit getreten und quer getreten. Und in der Vorstellungswoche in dem ersten Monat, da wurde man so nackig gemacht. Die Eltern wurden angerufen, Geschwister, Freunde, Bekannte und befragt. Und das ging dann auch quer durchs Radio. Also naja, das Übliche eben.
1: Aber du bist immer noch tätig als Moderator, als DJ, machst für andere Sender auch Radiosender. Und mach selber aber auch noch Radio, wenn ich das richtig verstanden habe.
0: Angefangen habe ich beim offenen Kanal in Neubrandenburg und hatte dann meine eigene Sendung Time Out. Ich glaube auch schon, bin ich jetzt 20, 25 Jahre.
1: Das hattest du aber nur nebenbei gemacht, denn du warst ja auch noch Bauleiter Projekte, also Elektroingenieur und warst da in einem großen Konzern tätig, richtig?
0: Das ist richtig und ich hatte mich sogar mal auch beworben zur Wende beim NDR und durfte darauf vorsprechen, das war in Rostock, ehemals Ferienwelle, da in dem Studio. Und ich wurde nicht genommen, weil ich so eine breite Mecklenburger Aussprache habe. Nun ja, das ist ein anderer Kollege, der auch mit war, Thorsten Erdmann, der hat es geschafft. Und ich glaube, der war auch 15 Jahre da beim NDR.
1: Den Konzern, wo du lange gearbeitet hast, den hast du dann verlassen?
0: Genau, nach 6 Gerichtsverfahren, die man auch alle gewonnen hat, wurde da auch nichts besser, nichts anderes. Im Gegenteil, es wurde immer schlimmer. Und gesundheitlich hatte ich dann so ein bisschen Probleme mit dem Bluthochdruck und mein Arzt hat gesagt, herzlichen Glückwunsch, Sie werden früh sterben, wenn Sie nicht in Ihrem Leben etwas ändern.
1: Das hat er jetzt nicht wirklich, oder?
0: Ja, mein Hausarzt, das war netter. Der hat mir auch noch ein Buch geschenkt über Schlaganfälle. Und hat mir alles Gute gewünscht. Nein, das war schon in Ordnung, der war cool. Und dementsprechend habe ich mich ja auch dann verändert. Ne? Von Donnerstag, als er mir das gesagt hat, zu Freitag habe ich die Nacht drüber geschlafen und habe festgelegt, dass ich mein Leben ändern werde, schlagartig. Und so wie manche eben Surfer machen eine Surfschule auf, da auch eine Tauchschule, habe ich gedacht, warum gehst du nicht hauptberuflich zum Radio und bewirbst dich da irgendwo? Und dann habe ich am Freitagvormittag das alles mal durchgeflöht und Antenne MV, da blieb ich irgendwie hängen. Die suchten sogar jemanden und die Bewerbung ging raus per E-Mail und abends um 19 Uhr hatte ich das erste Gespräch.
1: Dann hast du also da angefangen, warst glücklich und zufrieden und das war die richtige Entscheidung.
0: Am Anfang dachte ich das schon, angeblich wären sie auch so ein bisschen im Umbruch, ein bisschen was Neues machen, ein bisschen was anderes machen, aber letztendlich unterm Strich war es eine Erfahrung, es war okay und ich würde es nicht nochmal machen und inzwischen ist das bei mir so schlimm, ich höre eigentlich auch kein Radio mehr. Ich kann dieses öffentlich-rechtliche Radio und dazu zählte eben auch Antenne MV, die waren nicht weit ab. Ich kann das alles nicht mehr ertragen, ich kann das alles nicht mehr hören. Wir hatten da diese ewige Musikschleife in der Morningshow, fing sie um 5 an, hörte um 10 auf. Irgendwann begann die dann schon um 9 nach uns mit Timo Klose. Es war wirklich zum Erbrechen. Also für mich persönlich, ne? Andere lieben ja sowas. Keine Ahnung, auch immer derselbe Scheiß.
1: Oh ja, das hätte ich jetzt aber nicht gedacht.
0: Ja, ich auch nicht. Ich war wahrscheinlich von westlichen Filmen so beeinflusst. Wir haben uns dann geeinigt, dass ich den Sender verlasse. Woanders hätte ich sowieso nicht anfangen können. Du hast ja im Vertrag so ein 2-jähriges Berufsverbot dann in der Branche, zumindest bei allen Sendern hier im nördlichen Bereich, damit du ja nicht dann zur Konkurrenz gehst. Auf alle Fälle habe ich das Jahr genutzt, mich weiter qualifiziert, neue Abschlüsse gemacht und mich dann mit einem Ingenieurbüro selbstständig ins Berufsleben zurückgemeldet.
1: Der Musik bist du aber treu geblieben, hast also weiter als DJ, als Moderator gearbeitet und warst auch beim Webradio.
0: Als erstes habe ich mich beim offenen Kanal wieder gemeldet in Neubrandenburg, habe dort eine neue Sendung gemacht. Die nannte sich dann die Selber-Schulz-Show oder die nennt sich immer noch die Selber-Schulz-Show. Schulz ist also mein Name und in der Mitte so in Klammern D, symbolisch als Selber-Schulz zu diesem Sender gegangen zu sein. Ja Gott, passiert. Die Sendung wurde dann auch gehört und dann meldete sich das Webradio Soul Power FM, so auch ein bisschen Funk, Soul, Soulful, was ich auch so ganz gut finde. Und da war ich dann 3 Jahre und habe auch dort die Selber-Schulz-Show damit vermarktet.
1: Also können wir feststellen, die Musik war immer deine erste Liebe und wird immer deine Liebe bleiben, oder?
0: Muss ich wirklich lachen? Nein, nicht böse, es ist kein Auslachen oder so, aber ja, was für ein wundervoller Übergang. Tatsächlich habe ich darüber einen Titel gemacht und ja, ich denke mal, den werden wir dann jetzt abdrücken, oder?
1: Ja, so ist es. Hier ist Mepi Jorgensen mit Musik war meine erste Liebe.

0: da ist er nun durch, sein erster Titel. Musik war meine erste Liebe. Und natürlich die Frage, wie bist du drauf gekommen?
1: Ja, das ist so. Das hängt auch damit zusammen, dass Musik mich in meinem Leben auch irgendwie immer gestützt, getragen hat. Und wenn es mir schlecht ging, ja, habe ich mir Musik angemacht. Und wenn es mir gut ging, habe ich mir Musik angemacht. Also man kann damit die verschiedensten Stimmungen so ein bisschen kompensieren. Und ja, Musik hat und hilft mir viel in meinem Leben.
0: Ja, diese Aussage ist ja auch nicht von ungefähr. Ne? Es gibt ja auch diesen Titel Music was my first love.
1: Eine ganz große Nummer. Ich liebe diese Nummer. Also ja, das war irgendwie mit animierend.
0: Animierend ist natürlich auch immer das Leben. Du in deinen Texten verarbeitest du viel aus deinem Leben?
1: Ich glaube, das macht jeder Künstler. Ne? Der singt über die Liebe und über die Trennung und über das Glück und Drogen und so. Also, ja, also ich mochte zum Beispiel Udo Lindenberg früher sehr gerne, ja, mit seinen Balladen. Also was Besseres gab es gar nicht. Und meine Mutter hat ihn gehasst. Ja, sie fand, er sah scheiße aus, er hat sich ekelhaft benommen und seine Texte waren auch scheiße. Und nun kam neulich im Fernsehen, ist gar nicht so lange her, ich glaube, der ist 70 geworden oder 80, ich weiß das jetzt nicht so genau, so eine Reportage. Und auf einmal war sie Fan und sagt, der hat ja klasse Musik gemacht, der hat ja klasse Texte gemacht. Und ich sag, ja, deswegen mochte ich ihn ja früher auch ganz gerne. Als er dann nachher so ein bisschen politisch schwerwiegend wurde und seine Weisheiten kundtun musste, gut, aber das muss jeder für sich selber entscheiden. Ich habe sowas ja auch inzwischen auch schon gemacht.
0: Was hast du gemacht?
1: Ja, ein Antikriegssong und ja, so ein bisschen über meine verfolgte Verwandtschaft, so ein Instrumental. Ja, nichts Wertvolles. Letztendlich, ja, der war schon, also für mich war er schon ein deutsches Vorbild, um das mal so nennen zu dürfen.
0: Aber bei dir klingt es ja nur mehr so nach Funk, Soul.
1: So soll es auch sein, das ist ja so ein bisschen meine Richtung und vor allen Dingen ist das so ein bisschen auch, wie soll ich das sagen, Lebensqualität, Freude am Leben, so vom Rhythmus, vom Beat her, das ist irgendwie sachlich kritisch, optimistisch.
0: Du hast aber auch schwere Titel gemacht, die dich sehr berühren.
1: Ja, was heißt schwere Titel? Manche Sachen, die kann man dann gut nutzen, um Themen zu verarbeiten. Eine Freundin von mir, die hatte also einen Hund, eine französische Bulldogge. Das war eine Sie und ja, ein total entzückend liebes Tier. Also ich war so, das war auch so mein erster Hund. Ich war sonst immer so tierlieb. Ich hatte keine Tiere, weil ich denke immer, man muss auch Zeit für so ein Tier haben. Und der hat uns dann wirklich nach 12 Jahren ja mit Krebs, das war auch nichts zu machen, dann verlassen. Und ich hätte nicht gedacht, dass einen das so mitnimmt, so fertig macht. Und da entstand eben der Titel Seelenhunde.
0: Okay, eigentlich wollte ich ihn direkt jetzt abdrücken, aber ich muss jetzt nochmal fragen, welche Version wir jetzt hören, weil das Original hast du ja selber nicht eingesungen. Ja, das war ja ein guter Freund von dir, ein Studiomusiker und warum eigentlich?
1: Mein Problem war, dass das irgendwie noch nicht lang genug her war. Das war so beeindruckend und unter Druck ist, du willst singen und es kullert die Träne und du kriegst das einfach nicht hin. Du kannst nicht normal singen. Ja, keine Ahnung, du denkst dran und irgendwie hat man da ein Problem. Ich hatte am Anfang zum Glück auch viel Unterstützung vom Freund, Studiomusiker Mr. Nick Vaolo. Aber Männer und Kerls, wie wir sind, also ich habe das jetzt letzte Woche einfach nochmal versucht und diese Version hören wir jedenfalls heute.
0: Okay, hier ist also Maybe Jorgensen mit Seelenhunde.

0: Na, bist du dir ein bisschen untreu geworden? Das hört sich ja ein bisschen bluesig an. Ein bisschen viel Gitarre, oder?
1: Ja, es entwickelt sich einfach. Ja, auch manchmal während der Produktion. Und Blues, Jazz, Soul, Funk, das ist schon dicht beieinander.
0: In dem Titel gibt es ja diese Sprechpassage. Was waren denn im Titel deine letzten Worte? War ja französisch.
1: Ja, mit so einem Seelenhund, das ist schon eine besondere Beziehung und das ist auch sehr persönlich. Wir werden uns da oben wiedersehen. Wart auf mich. Ich liebe dich. Tja, ich weiß, dass es andere nicht verstehen können. Aber es ist auch nicht wichtig. Interessiert mich auch nicht.
0: Jetzt hast du mir einen guten Übergang geschaffen. Und zwar würde ich gerne von dir den Titel spielen. Die Jacke ziehe ich nicht mehr an. Warum geht's da?
1: Ja, das hört sich wertvoll kompliziert an. Ja, es ist symbolisch gemeint, Dinge, die sich verändern. Ob es in der Mode ist oder das, was man für gut gefunden hat. Ob es Gefühle sind, Ansichten, Beziehungen, Geschmack, Liebe. Es sind Erkenntnisse, es sind Erfahrungen, die man gemacht hat. Und irgendwie muss man dann nochmal daraus für sich selber etwas machen. Und entweder man macht einen Schlussstrich, man wirft Dinge über Bord, man muss sich neu sortieren. Und so ist das mit der Jacke eben symbolisch gemeint. Hauen wir sie weg oder hänge ich da ewig noch dran?
0: Okay, ja, dann hören wir mal rein in deine Schlussfolgerung und lassen uns überraschen.

0: verdammt. Also das hätte ich jetzt nicht gedacht. Ich bin da wirklich ein bisschen geflasht, ein bisschen beeindruckt. Also drei Titel, ich fand die gut.
1: Oh ja, vielen lieben Dank. Und das macht man noch nicht über Nacht.
0: Trotzdem muss ich sagen, ich finde die Texte auch so klasse. Die sind verständlich, sie haben einen Sinn. Wie machst du das?
1: Teilweise sind es Texte aus früheren Zeiten, die irgendwie in der Schublade liegen und die man wieder rausholt und aus denen man jetzt wirklich etwas macht, weil irgendwie man ist ja irgendwie reifer geworden. Und dann ist das so, ich habe eigentlich immer einen Zettel und irgendwie einen Stift bei und wenn mir irgendwas einfällt, muss ich das sofort aufschreiben. Und man hat viele Stücken und viele Brocken und aus denen entwickelt man dann irgendwie etwas. Ich brauche auch immer irgendwie eine Grundmelodie, die ich mir dann vor Sommer ausdenke. Ich arbeite dann eben auch mit Ableton Live und habe dann so mein Grundgerüst und darüber singe ich denn irgendwie was von diesen Brocken und forme das denn und das braucht dann auch schon. Oder ich träume auch Texte. Also ich muss dann wirklich nachts, liegt auch auf dem Schreibtisch, wollte ich schon sagen, auf dem Nachttisch, Zettel und Stift und dann muss das aufschreiben, weil ich habe das durchgeträumt, einen wunderbaren Text und der war am nächsten Tag, war der Traum weg und der Text auch. Scheiße.
0: Du hattest von, als wir uns über Udo Lindenberg unterhalten haben, dass er so ein bisschen politisch denn mehr abgedriftet ist, mehr so Sachen auf politischer Ebene gemacht hat und du hattest dann erwähnt, du hättest jetzt auch irgendwie so etwas mal in der Richtung gemacht.
1: Ja, was ich erschreckend finde in der heutigen Zeit, das wären Begrifflichkeiten aus Diktaturen in den Mund genommen, die irgendwie mit der heutigen Zeit überhaupt nichts zu tun haben und überhaupt noch nicht vergleichbar sind in den Gräueltaten, die dort damals geschehen sind. Und wenn es hier jedem passt, dann fällt ständig dieses Nazi-Wort. Ich finde es zum Kotzen.
0: Ich habe mal in deine Titelliste reingeschaut und ja, zwei Titel sind da so bei, die da vielleicht nicht uninteressant wären. Und vielleicht kannst du mal was dazu sagen.
1: Tatsächlich war es der Gedanke, der heute nun wieder groß geschrieben wird. Wir wollen Krieg mit Russland. Wir sind die Besten, wir sind die Größten, wir sind die Stärksten. Und das ist schon ekelhaft. Das ist schon dieser Rausch, der hier wieder vermittelt wird. Wir müssen wieder losziehen in irgendwelche fremden Länder. Und ich selber oder wessen Familie ist eigentlich nicht davon betroffen? Wo leben die Großväter noch? Sind die Gebeine in irgendwelchen fremden Ländern begraben, beziehungsweise wer ist überhaupt zurückgekommen oder wer war auf der Flucht, wer ist eigentlich von dieser Scheißzeit betroffen und wir schreien jetzt wieder Juhu und wollen so etwas, also ich finde es erschreckend.
0: Okay, dann würde ich mal mit dem Lied für deinen Großvater anfangen.
1: Mein Großvater ist im Zweiten Weltkrieg in Russland beim Kuban-Brückenkopf umgekommen, liegt da irgendwo beerdigt, keiner weiß wo, hinterließ ja seine Frau und zwei Kinder, also mein Vater, mein Onkel. Und 1945 wurde deine Großmutter von den Russen vergewaltigt, weil leiden tun bestimmt nicht die Führer, die das befehlen, sondern eigentlich das Volk, die Menschen. Mit diesem Gefühl und diesem Empfinden, mit diesen Gedanken entstand dann dieses Lied und ja, irgendwie zu erfassen, was jemand dann, wenn er weit ab von zu Hause, von seiner Familie im Schützengraben liegt, den Tod vor Augen, den Feind vor Augen oder Menschen vor Augen, die sich eigentlich gegenseitig nichts getan haben, was mag er denken? Es geht also um das Warum, Wieso, Weshalb, Für wen.
0: Ich würde gerne den zweiten Titel gleich im Anschluss mitspielen. Warum geht es da?
1: Im besagten zweiten Titel geht es um meinen Urgroßonkel jüdischer Herkunft. Der war geborener Ungare, war da auch Dozent, hat also Musik studiert und war dann hier eine Zeit lang in Stralsund erster Kapellenmeister und erster Geiger. Hier hatte er also meine Urgroßtante kennengelernt und die Zeit damals war so, sie flüchteten zurück nach Ungarn, aber eben auch da gab es diese Gruppierungen und letztendlich kurz vorm Krieg wurde er dann da noch erschossen. Ihm zu Ehren gab es in Stralsund dann einen Stolperstein, auf das man sich an ihn erinnert und wir machen das heute musikalisch. Fluch der Zeit, Tribute Eugen Fernisch.

0: große, ausdrucksstarke Titel, muss man sagen. Und ich muss dich jetzt mal drücken. Komm mal bitte her. Ich danke dir. Ich habe verstanden, was du meinst und was du ausdrücken wolltest. Respekt. Geschichtlich waren wir ja nun in Stralsund. Du selber bist dort geboren und wohnst und lebst dort. Ich habe mal geluschert und auf der Liste steht auch ein Stralsund-Titel.
1: Eigentlich war das als Spaß gedacht. Ich wollte meinen früheren Musikerkollegen, den Steffen Rausch, mit dem habe ich mal zusammen früher Musik gemacht. Heute spielt er noch als Bluesrausch und Freund, so ein bisschen ärgern, weil er hat auch einen Stralsund-Titel gemacht. Der wurde aber gesponsert von der CDU, glaube ich. Und der ist so ein bisschen neumodischer, betrifft also auch so die heutige Zeit. Das heißt also, ich brauche keine Passage, wo ich die Volkswirt mit besinge. Ja. Nein, also auch nicht falsch verstehen. Also das ist ein super Titel. Ich finde den sehr cool und freue mich auch, wenn er den spielt. Und und so hat eben jeder seinen Titel. Ne? Stralsund, mein Licht, mein Traum.
0: Okay, und danach drücken wir auch gleich noch zu Fähre ab. Das ist auch eine schöne Kneipe, die gefällt mir auch gut. Da fahre ich auch schon.

0: Schlimme an, ja, an diesen Titeln auch hier, man muss sich irgendwie bewegen. Man kann hier, ich kann hier auf diesem Stuhl nicht sitzen bleiben. Also meine Füße zappeln, es ist furchtbar.
1: Ja, na komm, Bewegung ist ja nicht furchtbar, ne? Und darum geht es auch, dass das so irgendwie cool ist und auch irgendwie tanzbar.
0: So, mein Lieber, nun habe ich hier noch gefunden, Nachtradio nur für dich. Was ist da los? Was soll das?
1: Ja, das ist nichts Schlimmes. Das ist ein Beziehungsdrama, ne? Ja, also ein Radio-DJ versucht, eine Nachtschwester irgendwie von sich zu überzeugen, mit ihm mal einen Kaffee trinken zu gehen. Also er würde sie gerne kennenlernen und versucht es auf diesem Wege. Und da die beiden immer arbeiten müssen, und so ist es ja im Dreischichtsystem, entweder du arbeitest oder du schläfst. Es bleibt natürlich dabei nicht viel Freizeit und im Radio kannst du ja natürlich nicht live über den Sender raushauen. Madame sowieso, Schätzchen, eine Nachtschwester im Krankenhaus, bla bla bla. Ich will jetzt mit dir ausgehen, denn wir sind ja schließlich hier nicht in Hollywood.
0: Okay, und als zweiten Titel würde ich gerne reinnehmen, wir kannten uns, doch sahen uns nicht. Okay, und vor allen Dingen, ja, da steht Featuring Liska, also eine Frauenstimme. Ich bin gespannt.
1: Ich merke schon, du bist irgendwie heute noch so ein bisschen beziehungsgeil. Und zwar geht es in dem Titel dann in diesem Fall um eine WG, Mann und Frau, die zusammen wohnen und irgendwann feststellen, oh Gott, der eine spürt mehr als der andere oder spüren beide doch was und reden nur nicht drüber. Ja, ganz kurz zusammengefasst und du hast den Namen Liska erwähnt und damit hast du dich für die Frauenversion entschieden. Es gibt nämlich auch eine Männerversion. Okay.

0: Lieber, das ist schlimm mit dir. Also ich könnte echt mit dir noch ein bisschen zusammensitzen und noch ein bisschen schwatzen und Musik hören. Aber die Vorgabe waren 60 Minuten und das halten wir dann auch. Natürlich noch schnell eine Frage, das würden die Zuhörer wahrscheinlich auch wissen wollen. Wer ist Liska? Hast du was mit Liska?
1: Nein, mein Lieber, innerhalb der Truppe macht man so etwas nicht. Liska ist eine sehr gute Freundin, Studiomusikerin, die mir dort sehr geholfen hat, mich sehr unterstützt hat oder immer noch unterstützt und ich ihr dafür sehr dankbar bin.
0: Ja, na, ich frag doch nur, was den Zuhörer interessiert, ne? Aber trotzdem habe ich eine Bitte. Einen Titel hast du hier von Liska noch auf der Liste stehen. Können wir den zum Schluss noch hören? Und dann sagen wir eigentlich auch schon an dieser Stelle Tschüss und Winke, Winke. Ist das für dich in Ordnung?
1: Mein lieber Freund, das ist überhaupt gar kein Problem. Dafür ist ja Musik da, ne? Du musst jetzt bloß eins wissen. Dieser letzte Titel, das ist dann auch die Bombe. Ich hoffe, ihr übersteht das.
0: Ich denke mal schon, ne? Das werden wir. Machen wir hier nicht so einen Dicken hier.
1: Ja, dann viel Spaß und danke für deine Einladung. Tschüss.

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2: 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Willkommen zu einer neuen Ausgabe von Fair Travel. Am Mikrofon wie gewöhnlich
4: Christoph Merten
2: und Wolfgang König. Und heute haben wir wie immer verschiedene Themen. Wir werden uns der Normandie zuwenden und auch dem Bodensee. Aber erstmal treten wir in die Pedale, Christoph.
4: Wir treten in die Pedale oder wir treten mit in die Pedale, weil die Tour de France beginnt wieder und der Grand Départ, also der Anfang, die erste Strecke, ist dieses Jahr in Barcelona. Und Barcelona ist ja eine Stadt, die ein bisschen unter Overtourism ja leidet, aber ich kann mir vorstellen, es ist trotzdem natürlich ein großes Ereignis, wenn dann die ganze Radfahrer, der Peloton, dann die Ramblas runterrast und vorbei an der Sagrada Familia, diesem riesen architektonischen Gebilde da von Gaudí, wo ja der Papst kürzlich mal den Turm eingeweiht hat.
2: Da sind die Ulmer ja etwas sauer, ne? Denn die hatten ja bisher den höchsten Kirchturm.
4: Das ist jetzt der höchste, aber das Gebäude ist immer noch nicht fertig. Aber es ist natürlich eine schöne Strecke, auch runter zu dem Olympiahafen und wieder hoch zu dem Montjuïc-Berg, der dann die Stadt überragt. Und das ist also die erste Etappe. Und die zweite geht dann von Tarragona nach Barcelona und die dritte geht dann über die Pyrenäen. Und Katalonien ist ja ohnehin eine recht radbegeisterte Gegend, denn dort gibt es ganz verschiedene Wege. Wir hatten schon mal auf die Wege der Katarer hingewiesen vor einiger Zeit, die Camí dels Bons Homes oder der guten Menschen, die man sowohl zu Fuß als auch mit dem Rad unter die Räder nehmen kann. Das wären dann 300 Kilometer in 8 Etappen in 7 Tagen gut zu bewältigen. Und dann gibt es auch noch ganz viele andere Wege auf Katalonien, eine Tour de Katalonien, die noch viel länger ist, 3200 Kilometer und noch viel mehr einzelne Etappen und so weiter und so fort. Das kann man dann alles im Einzelnen noch einmal nachschauen. Und ja, Katalonien ist ja auch ein recht interessantes Gebiet und da gibt es ja auch viele andere Sachen, die man da sich anschauen kann und da gibt es dann ja auch ganz interessante Musik dazu, Wolfgang, kann ich mir vorstellen.
2: Ja, es gibt in Katalonien eine spezielle Musikform, die katalanische Rumba, die eigentlich mit der originalen kubanischen Rumba nicht so sehr viel zu tun hat, die aber in Katalonien sehr populär ist und die erfolgreichste Gruppe dieser Szene war die Gruppe Ojos del Brujo, die Augen des Hexers und die können wir jetzt hören.

0: jetzt eine Gesprächspartnerin am Telefon. Und Christoph, stell sie doch mal bitte kurz vor.
1: Das ist Tina Wessolek, die Präsidentin von Nogis in Deutschland, also den Nogis Hotels, und Küchenmeisterin. Das erwähne ich deshalb, weil sie auch ein Restaurant-Hotel hat in Bischofswerda in Sachsen und die französische regionale Küche nach Deutschland auch vermittelt. Und sie hat uns begleitet auf einer Pressereise durch die Normandie im letzten Herbst und die einzelnen Spezialitäten vorgestellt, also Cidre, Calvados und Camembert natürlich und auch die Huîtres, die Austern. Vielleicht kannst du erstmal, Tina, erzählen, die Nogis Hotels, das ist ja eine sehr große Gruppierung, das gibt es in 8 Ländern, das sind so um die 2000 Hotels, sind fast 40.000 Zimmer und Betten, die meisten ja in Frankreich, da ist es ja im Grunde genommen auch entstanden.
2: Ja, also die Nogis Hotels ist eigentlich die größte Gruppe von inhabergeführten Hotels in Europa mit fast 2000 Mitgliedshäusern. Wir sind in 8 Ländern präsent. Die Gruppe wurde 1947 in der Auvergne gegründet, mit dem Ziel, regionale Küche und regionale Netzwerke zu schaffen und das eben an die Gäste weiterzutragen. Ja, da wurde die von 3 Hoteliers und einem IHK-Mitglied in der Auvergne gegründet. Natürlich ist sie, dadurch, dass sie in Frankreich gegründet wurde, natürlich sehr in Frankreich präsent, zum großen Teil. Aber es gibt ein paar Häuser in Deutschland, es gibt Häuser in Italien, in Spanien, in Belgien, in Luxemburg.
1: Und es gibt verschiedene Marken.
2: Mittlerweile gibt es verschiedene Marken. Die Kernmarke ist natürlich Nogis Hotels, die damals auch die Gründungsmarke war. Das sind die kleinen inhabergeführten Hotels, zum Großteil, sag mal zu 80% im ländlichen Raum, in Kommunen unter 5000 Einwohner in Frankreich gelegen. Und mittlerweile gibt es aber natürlich auch die Demeure und Chateau, was eine sehr schöne Marke ist für Weingüter und kleine Schlösser, Schlosshotels. Dann gibt es die Auberge du Pays, das ist so ein kleines Hotel mit einem Geschäft dazu, kombiniert, eine Poststation oder eine Bäckerei oder sowas. Ne? Das ist einfach was, was auch sehr im ländlichen Raum nachgefragt wird. Und natürlich eine ganz interessante Marke ist die Cid Hotel. Das sind Hotels, wie der Name schon sagt, City, die in Städten mehr zu finden sind. Dort gibt es auch eine sehr interessante Marke, die Urban Style Hotels, die wirklich ganz stylisch und verrückt eingerichtet sind, aber auch eben im urbanen Raum zu finden sind.
1: In Rouen, das ist ja die Hauptstadt der Normandie, da waren wir auch, da haben wir die Kathedrale angeschaut und die Altstadt, da haben wir auch so ein Hotel, ein, wie du sagst, ein bisschen verrücktes Hotel mit einem Musikzimmer.
2: Genau, das war so ein Urban-Style-Hotel, ja.
1: Genau, das war ja sehr originell. Nun haben ja die Nogis Hotels auch eine Nachhaltigkeitscharta. Kannst du da kurz noch was zu sagen?
2: Ja, also wir unterstützen natürlich als Gruppe den Nachhaltigkeitsgedanken. Das spiegelt sich in verschiedenen Sachen wider. Wir sind ja eine Kooperation, das heißt, wir verpflichten unsere Mitglieder nicht. Gleichzeitig legen wir ihnen natürlich die Nachhaltigkeitsstrategie sehr nahe. Also das geht zum Beispiel davon aus, dass viele unserer Hotels eine Ladestation haben. Die können in der Gruppe ihren CO2-Fußabdruck feststellen lassen, werden ständig geschult, wie man in allen Geschäftsbereichen wirklich nachhaltiger arbeitet. Und das tragen wir natürlich dann auch bis zu den Gästen raus. Und es gibt auch Label, die das natürlich anzeigen, wie nachhaltig dann die Hotels arbeiten.
1: Und sie sind auch sehr gut geeignet für Radfahrer. Also es gibt ja mehrere Routen durch Normandie. Da gibt es ja auch ein Hotel in der Nähe von Mont-Saint-Michel, wo es Ladestationen gibt für E-Autos. Das ist am Radweg liegt, das man vielleicht ein bisschen besonders hervorheben sollte, weil es ja auch in der 4. Generation schon geführt wird.
2: Ja, du sprichst von der Auberge de la Céline. Ein ganz schickes, kleines, verstecktes Nogis Hotel in der Nähe von Mont-Saint-Michel. Und da kann man ganz prima mit dem Rad Mont-Saint-Michel erreichen. Und zum Haus selber, ich war vor kurzem dort, die haben eine ganz exquisite, klassifizierte Küche. Unsere Table Distinguée, das sind in der Gruppe die Spitzenrestaurants. Das ist eins davon. Er hat einen ganz tollen Küchenchef, der so eine französisch-japanisch inspirierte Küche macht. Ganz hervorragend. Das Haus ist eben so charmant, wie man es kennt von den Logis-Hotels, typisch normannischer Stil, ein wunderschöner Garten, entspannte Inhaber, die auch Deutsch sprechen. Ja, das war was zum rundrum Wohlfühlen.
1: Sehr schön, und man kann ja mit dem Rad dann auch rüber zum Mont Saint-Michel fahren, das ist ja so ein Wahrzeichen, genau, was von Frankreich an der Grenze zwischen Normandie und Bretagne und war früher ja sehr viel stärker gesucht. Inzwischen hat es wieder so ein bisschen seinen alten Charme zurückbekommen und bei Hochwasser ist es dann drumherum alles überflutet.
2: Genau, das ist immer Anfang des Jahres so, dass dann der Mont Saint-Michel wirklich eine Insel ist und wie du schon sagst, das Radnetz ist dort sehr, sehr gut ausgebaut. In Frankreich und auch speziell bei Logis hat man wirklich auch erkannt, dass der Tourismus nachhaltiger geworden ist.
1: Das Besondere an der Normandie sind ja im Grunde genommen, sagen wir, die großen See, also Camembert, Calvados und Cidre. Da haben wir ja verschiedene Betriebe besucht. Vielleicht kannst du zu den einzelnen Produkten noch etwas sagen, was es da mit auf sich hat.
2: Wir haben ja auch gelernt in der Normandie, Calvados ist nicht nur ein Apfelweinbrand, sondern dass der tatsächlich auch aus Birnen hergestellt werden kann, der Calvados Domfronté aus der Region rund um Domfront. Und wir haben ja dort einen kleinen Obsthof besichtigt, der ganz bio und regional dort seinen Cidre und auch seinen Poiré, den Birnencidre und auch den Calvados produziert hat. Und der Calvados dort ist im Gegensatz zum Calvados aus dem Pédoche mit 50% Birne im Anteil in der Flasche hergestellt. Das ist auch die einzige Region im Orne in der Normandie, wo der Birnencidre hergestellt wird. Und wir waren im berühmten Château de Breuil im Departement Calvados und haben dort die richtige traditionelle Apfel-Calvados-Herstellung anschauen können. Ja, in beeindruckender Kulisse, möchte ich mal so sagen.
1: Wohl wahr, die sehr schöne Gärten und wir waren im Keller oder in den.
2: Genau.
1: Und Camembert ist ja auch bekannt. Da muss man ja ohnehin noch sagen, dass die Hoteliers immer sehr gut dabei sind, Ausflüge vorzuschlagen. Aus St. Utrecht, da waren wir auch, denn die erwartet man eigentlich ja irgendwie in Belon und Arcachon und so weiter, aber jetzt nicht unbedingt der Normandie, aber es lohnt sich durchaus, dahin zu kommen.
2: Ja, eigentlich waren wir ja dort bei der normannischen Austernprinzessin, weil Madame Anneliese und ihr Mann züchten seit 2016 Austern, die immer als Beste der Normandie klassifiziert werden. 2016 haben sie das erste Mal die Bronzemedaille erhalten und jetzt die letzten 3 Jahre haben sie immer die Goldmedaille erhalten beim Wettbewerb für die besten Austern der Normandie. Ihre spezielle Auster heißt La Belle du Nordais. Das ist eine besondere fleischige Auster. Sie hat 2 verschiedene Austernformen, eine in der Seenmündung, eine oben in Asnel. Und so wie wir ja gesehen haben, war das ein sehr beeindruckender Betrieb mit ihren 19 Millionen Austern, die sie, wie sie so erklärt hat, was da so alles dazugehört. War für mich auch sehr beeindruckend, vor allem auch als Austern-Fan.
1: Ja, die ganze Reise war sehr beeindruckend. Wir haben viele interessante Erlebnisse gehabt, ja auch zu dieser abgelegenen Insel Tatihu, wo man irgendwie denkt, es hört sich so an, als wäre das hier im Pazifik. Dann möchte ich mich bei dir bedanken, Tina, und ich würde es mir vorstellen, dass wir nochmal auf die deutschen Logis zurückkommen. Da gibt es ja auch sehr nachhaltige Betriebe und gibt es ja auch welche nahe bei Berlin, in Spreewald sind welche, die Gruppe wächst ja auch.
2: Genau, ja, wir haben Betriebe genau im Spreewald, im Bodensee, an der Mosel, in Sachsen, in der Sächsischen Schweiz, ja, sind gut verteilt.
1: Sehr schön. Dann herzlichen Dank für das Gespräch und wir haben, glaube ich, schon ein bisschen den Mund wässrig gemacht, für unsere Hörer in die Normandie zu fahren. Danke.
2: Ich bedanke mich. Danke. Vielen Dank und einen schönen Tag.

0: Die Gruppe VNDC besang den letzten Wein aus der Normandie, Last Wine of Normandy. Und Christoph, du wolltest zum Thema Normandie noch was nachtragen.
1: Ja, wir werden ja auch nochmal im Rahmen einer Reise durch Frankreich, parallel etwa zur Tour de France, also einer Reise Tour de France durable, durch das nachhaltige Frankreich, auch nochmal durch die Normandie kommen. Aber einfach, da ich ein paar Punkte ja erwähnt habe, möchte ich das jetzt nochmal kurz ausführen. Vor allen Dingen die Insel Tatihu, die wir besucht haben, und zwar mit einem sehr originellen Gefährt, etwas, was, wenn es am Land aussieht wie ein Bus, wenn es dann weiter in Richtung Meer gleitet, ist es auf Schienen, da denkt man, es könnte eine Bahn sein, und plötzlich ist es im Wasser und ist es ein Schiff oder ein Boot, ein amphibisches Fahrzeug. Und so originell wie der Zugang ist auch die Insel selbst mit einem tropischen botanischen Garten und mit einem alten Fort und einer Station, wo die Wissenschaftler erkundigen, was um die Insel herum alles sich so abspielt. Dann waren wir in einem sehr interessanten Arras du Pin, also in einem Gestüt. Man denkt ja, Camembert, die Normandie hat ganz viele Kühe, aber sie hat noch mehr Pferde als Kühe. Und dieses Arras du Pin ist eines der berühmten nationalen Gestüte, wo wir dann die Pferde gesehen haben, Dressurpferde, und uns einige Kunststücke vorgeführt worden. Dann waren wir auch noch in einem Schlossbereich mit wunderschönen Gärten, was einem Designer gehört, der ganz eigenartige Kunst dort platziert hat, Herr Garcia. Und dann noch die erwähnenswerten hängenden Gärten von Le Havre. Jeder kennt ja die Gärten von Monet in Giverny, die von 600.000 Leuten im Jahr besucht, wo er dann seinen Seerosenteich selbst gestaltet hat als Sujet und dann 30 Jahre lang in verschiedenen Variationen gemalt hat, aber niemand kennt die hängenden Gärten von Le Havre, also von der Hafenstadt, vor mehr als 500, 600 Jahren gegründet, und die ist oben in den alten Fort überhalb der Stadt, von dem man noch einen schönen Blick hat, sind dann diese hängenden Gärten, also tropische Pflanzen, die dann von den Gewächshäusern oben hängen, und man riecht, es riecht nach Kaffee und allen möglichen exotischen Gewürzen. Da kann man noch sehr viel drüber berichten.
0: Und musikalisch bleiben wir erstmal in der Normandie mit der Akkordeonistin und Sängerin Lydie Auvray.

0: Lydie Ovray griff in die, nicht in die Tasten, sondern in die Knöpfe ihres Akkordeons und sie sang auch Lydie Ovray, eine Musikerin aus der Normandie, die allerdings schon seit einer ganzen Weile in Köln wohnt. Und Christoph, die Normandie ist jetzt auch ein Thema im Zusammenhang mit der aktuellen Tour de France.
1: Na, also mit der letzten Tour de France. Der letzten eigentlich, Tour de France. Aber die letzte Tour de France ging die Tour de France der Männer. Es gibt ja immer Tour de France der Männer und der Frauen. Tatsächlich einige Strecken durch die Normandie. Aber wir haben das Thema jetzt mal aufgegriffen, weil wir wollten euch ja auf unser Tour de France durable, also das nachhaltige Frankreich, mal die Normandie ins Spiel bringen. Und dieses Jahr geht die Tour de France, die richtige Tour de France und auch unsere nachhaltige, durch Aquitanien, also durch Südwestfrankreich. Und da kommen wir dann bei einer der nächsten Sendungen noch dazu, zu Bordeaux und zu den Landes und zu Médoc und Aquitanien und Atlantikküste. Schaut mal hin, es gibt immer viele interessante Punkte auf der Tour de France und man kann sie immer verfolgen, wo sie jetzt gerade stattfindet. Und wir schauen mal ein bisschen, wo ist es gerade nachhaltig in Frankreich.
0: Unser nächstes Thema ist ein grünes Hotel am Bodensee und nachhaltig zu sein, das ist ja manchmal nicht so ganz unproblematisch und dazu passt der folgende Song, den Frank Sinatra uns jetzt zu Gehör bringt, It's Not Easy Being Green.

0: Green Destinations, Christoph, dir ist in dem Zusammenhang auch ein Hotel in Deutschland empfohlen worden.
1: Ein Hotel im Grünen, ein sehr nachhaltiges Hotel, und zwar der Burgunderhof am Bodensee. Denn wir waren ja mit Logis-Hotels auch in der Normandie und da hat mir die Chefin Tina Wessolek dieses Haus warm empfohlen und ich war vor ein paar Tagen auch dort. Und wir führen ja gleich ein Gespräch dann mit Andrea Renn, die Chefin von dem Hotel.
0: Und die Gruppe Papis Pumpels, die stimmt uns schon mal ein auf den Bodensee.

0: Wir haben jetzt am Telefon Andrea Renn vom Burgunderhof. Frau Renn, der Burgunderhof in Hagenow gilt am Bodensee als erstes Bio- und Erwachsenenhotel. Das verspricht Entspannung, Ruhe und Genuss, mitten in der Natur, umgeben von Obst- und Weinbergen. Können Sie da ein paar Vorzüge im Einzelnen erläutern?
1: Ja, der Burgunderhof Hagenow gilt als erstes Bio- und Erwachsenenhotel am Bodensee. Und Ihre Frage, was macht ihn so besonders? Der Burgunderhof Hagenow ist ein Ort zum Durchatmen. Wir liegen mitten in den Weinbergen mit einem Blick über den See bis zu den Alpen. Und trotzdem fühlt es sich hier ganz privat an. Es herrscht kein Trubel, kein Lärm, sondern Ruhe und dieses Gefühl, einfach angekommen zu sein. Es war uns von Anfang an wichtig, ein Haus zu schaffen, das ehrlich ist, im Umgang mit der Natur, mit unseren Gästen und mit uns selbst. Also alles, was hier wächst, blüht und gedeiht, ist so gestaltet, dass es einen Sinn hat. Nachhaltigkeit, das heißt für uns, es darf auch schön sein. Und genau das spürt man bei uns.
0: Auch der Start in den Tag ist großartig beim Bio-Frühstück mit Aussicht. Was gibt's beim Schauen denn alles so Schönes zu schlemmen?
1: Das Bio-Frühstück ist für viele unserer Gäste das Highlight des Tages. Es ist wie ein kleiner Morgengenuss mit Seele. Wir machen alles so frisch und natürlich wie nur möglich. Marmeladen aus unseren eigenen Früchten, Käse und Joghurt vom regionalen Biohöfen, dazu frisches Brot vom Biobäcker. Und stellen Sie sich vor, wenn man auf der Terrasse sitzt, den Blick über den See schweifen lässt und den ersten Kaffee trinkt, ist das einfach dieser Moment von Glück und Ruhe. Das lieben wir selbst jedes Mal.
0: Das habe ich ja auch erlebt. Das war wirklich ganz wunderbar.
1: Schön.
0: Sie und Ihre Familie sind Ökopioniere am Bodensee, blicken zurück auf eine 35-jährige Historie nachhaltiger Unternehmensführung. Der Burgunderhof ist seit 2015 klimaneutral. Erläutern Sie doch ein bisschen noch das Angebot, ein paar Punkte im Einzelnen.
1: Die Nachhaltigkeit begleitet uns seit über 35 Jahren. Das war nie ein Marketing-Thema für uns, sondern einfach eine innere Überzeugung. Wir wollten zeigen, dass man Genuss, Komfort und Verantwortung wunderbar verbinden kann. Seit 2015 sind wir komplett klimaneutral, vom Ökostrom über die ressourcenschonende Pooltechnik bis hin zu den Reinigungsmitteln. Aber das Entscheidende ist, der Gast merkt es nicht als Verzicht. Es fühlt sich leicht an und richtig. Das ist für uns moderner Luxus.
0: Burgunderhof steht nicht nur für das Vier-Sterne-Hotel, es steht ebenso für das erste ökologisch arbeitende Weingut am Bodensee. Alle Weine wurden mit Goldmedaillen ausgezeichnet. Erläutern Sie doch bitte einige Rebsorten und Weine, die Sie haben im Angebot.
1: Ja, also der Burgunderhof ist auch ein Weingut und unsere Weine, die erzählen Geschichte von der Sonne, vom Wind, über den See, vom Boden, der so reich ist. Wir arbeiten ökologisch schonend mit ganz viel Handarbeit. Burgundersorten wie Pinot Noir, Pinotin oder Grauburgunder sind unsere Leidenschaft. Neu haben wir die Piwi-Sorten wie Sauvignon Gris und Pinotin. Sie haben Charakter, sie sind fein, elegant und trotzdem bodenständig. Also wenn ein Gast ein Glas Wein trinkt und sagt, das schmeckt nach Burgunderhof, dann ist das schönste Kompliment für uns.
0: Und der Burgunderhof steht für Edelwässerchen, auch für Destillate.
1: Jawohl, also das ist das Kind unserer Tochter Julika. Sie ist ja auch Helikopterpilotin und seit Kindesbeinen an mit im Betrieb involviert. Und das war ihre Idee mit dem Gin. Das kommt auch in Anbindung an die Fliegerwelt. Mile High 69 Gin ist schon etwas Besonderes. Sie hat auch eine eigene Webseite, wo man das alles anschauen kann, übrigens den Burgunderhof. Und ja, die Brennerei, das Brennen, das ist bei uns schon Familientradition. Wir brennen nur, was bei uns wächst. Also Äpfel, Birnen, Quitten, Zwetschgen, alles handverlesen aus unseren Biogärten. Und wie gesagt, zum Gin nochmal, er ist etwas ganz Besonderes. Er besteht aus 19 Botanicals, also Kräuter, Beeren und Blüten aus unseren Gärten. Kein Massenprodukt, sondern eben echtes Handwerk. Und vielleicht schmeckt man auch ein bisschen die Liebe, die darin steckt.
0: Ich bedanke mich ganz herzlich erstmal für das Gespräch und wünsche Ihnen alles Gute für den Burgunderhof.
1: Herzlichen Dank. Alles Gute.
0: Danke.
1: Tschüss.
0: Tschüss.

0: Johannes Oerding war das mit seinem Hotelsong. Christoph, als du im Burgunderhof am Bodensee warst, hast du das ja auch genutzt als Ausgangsbasis für ein paar interessante Ausflüge.
1: Man kann sehr schön von dort aus wandern, also man kann schön direkt vom Burgunderhof aus wandern durch die Weinberge und Obstberge und hinüber nach Meersburg. Man kann eine Rundtour machen, wenn man will, nach Meersburg oben auf der Höhenlage und dann unten am See entlang. Das dauert dann so etwa, je nachdem wie viele kleine Abstecher man macht, zum Wasser runter oder oben zu den einzelnen Rebsorten. Da gibt es ja auch einen ausgeschilderten Wanderweg, man kann da einiges erfahren über die Weine. Dann dauert das, sagen wir mal, vielleicht 3 bis 4 Stunden für die 12 bis 15 Kilometer. Aber man sollte sich auch Zeit nehmen, nicht nur hin und wieder eine Aussicht zu genießen, sondern auch in Meersburg natürlich die Stadt anzuschauen. Das ist ja auch eine sehr alte Stadt am Hang. Die ist bekannt dafür auch, dass Annette von Droste-Hülshoff dort gelebt hat.
2: Und Schriftstellerin.
1: Die Schriftstellerin. Und kann dann einige Orte besuchen, ein Museum und so weiter, wo sie dann noch ein kleines Häuschen, wo sie gewohnt hat, in den Weinbergen. Und es gibt ja ein altes Schloss, ein neues Schloss, es gibt verschiedene Sachen, die man durchaus anschauen kann und Gas auf, Gas ab kann man dann wandern. Und man kann natürlich dann auch von Meersburg, wenn man will, eine Tagestour aus der ganzen Geschichte machen und weiterfahren nach Unterulding mit dem Bus. Es gibt sehr gute Busverbindungen. Man kann natürlich auch dort schon das Schiff besteigen. Und unter Ulding kann man ja die Pfahlbauten anschauen, also das Pfahlbautenmuseum.
2: Steinzeitliche Pfahlbauten, also damals war ja der Bodensee, sozusagen die Bodenseeregion schon besiedelt. Ja. Und die Leute haben an Wasser auf Pfahlbauten gelebt. Da hat man dann sozusagen die Überreste gefunden und die sind dann rekonstruiert worden.
1: So ist es, genau. Und daneben ist jetzt noch ein Museumtrakt irgendwie entstanden. Und von dort, von Unterulding aus, kann man nämlich dann, wenn man nach zur Mainau möchte und weiter nach Konstanz, in Unterulding kann man das erste E-Schiff, also elektrobetriebene Schiff, wenn man so will, von der Bodenseeflotte besteigen. Und das sieht man auch gleich, das ist etwas besonders gebaut vom Design her, so auf Katamaran-Basis, also sieht schnittiger aus als die anderen Boote. Und man hört es natürlich kaum, auch wenn es ankommt und auch wenn es ablegt und über den See fährt, weil halt, wie gesagt, Elektrobetrieb und nicht, macht nicht so viel Dreck oder Gestank oder Lärm wie die anderen Boote. Und das ist für die Mainau ja auch ganz sinnvoll, weil die Mainau dorthin zu fahren das mit so einem Boot, weil das ist die berühmte Blumeninsel mit dem Bernadotte sozusagen als Herren. Na, wenn du dann kommst, siehst du eine schwedische Fahne hängen oder über dem Schloss dann wehen. Und von der Mainau kann man dann ja weiterfahren nach Konstanz. Konstanz ist eher eigentlich so der Höhepunkt, sagen wir mal, der ganzen Tour. Nicht nur wegen der Imperia, aber natürlich auch wegen der Imperia. Das ist ja die berühmte Figur.
2: Das ist diese riesengroße Skulptur, die an das Konstanzer Konzil erinnert, wo sich nicht nur viele Kirchenleute in Konstanz aufhielten, sondern auch viele Prostituierte, die den Kirchenleuten dann zu Diensten waren, die ja eigentlich das gar nicht hätten machen dürfen, aber der Geist ist willig und das Fleisch ist wach.
1: So ist es. Um die 800 heißt es und beruht auf irgendeine Erzählung von Honoré de Balzac, diese Imperia, und die dreht sich dann auch, also ist ja 9 Meter hoch, die dreht sich praktisch in 4 Minuten einmal um sich selbst, und man kann sie dann also von allen Seiten betrachten und fotografieren, wenn man will.
2: Und Imperia war eine der beliebtesten Damen des horizontalen Gewerbes, die da beim Konstanzer Konzil zugange waren.
1: Durchaus. Und es gibt ja noch einige andere Statuen. Wir können ja noch mal kurz gleich drauf zurückkommen. Ich wollte nur noch erwähnen, dass also in Konstanz natürlich, man kann nicht dieses und jenes auch wieder durch die Gassen und Straßen wandeln und alle möglichen Sachen anschauen. Und zwar gibt es von dem Herrn Assisi ein Panorama über den Konzil von Konstanz, der ja 1414 bis 18 stattgefunden hat. Und wir kennen ihn ja, er hat ja hier in Berlin auch, er wohnt bei mir, wo ich wohne, am Platz sozusagen im Grunde genommen, am Oranienplatz. Und er ist ja sehr aktiv immer mit seinen Panoramen und das lohnt sich durchaus, diese anzuschauen, weil man hat dann auf mehreren Etagen und Höhen die ganze Geschichte vom Konzil, die man haben möchte, mit allen möglichen Schilderungen und Erläuterungen und so weiter.

0: weiter und so fort. Und das ist sicherlich ganz, ganz spannend, wenn es dann mal fertig ist im nächsten Jahr.
1: Ja, du hast über die Fähre gesprochen, die über den Bodensee fährt Richtung Konstanz. Und wir spielen jetzt mal einen Song über eine andere Fähre, die in Liverpool verkehrt. Der bekannteste Song wahrscheinlich von Jerry and the Pacemakers aus Liverpool, Ferry Across the Mersey. Der Mersey ist ja der Fluss, der durch Liverpool fließt Richtung Irische See. Und ich muss sagen, als ich in Liverpool war, bin ich extra wegen dieses Songs auch mit der Fähre über den Mersey River gefahren. Jerry and the Pacemakers, Ferry Across the Mersey.

0: Jerry and the Pacemakers aus Liverpool besangen die Fähre über den Mersey River. Wir hatten ja, Christoph, vor kurzem mal über dieses Berlin Pay Programm gesprochen. Das ist jetzt abgeschlossen und es gibt eine Auswertung.
1: Es gibt eine Auswertung.
0: Vielleicht sollten wir noch mal ganz kurz sagen, was dieses Programm beinhaltete.
1: Berlin Pay, da geht es drum, tu Gutes für Gutes im Endeffekt. Also hat sich alles im Wasser abgespielt, diesmal für einen Monat. Und man konnte bei verschiedenen Veranstaltern oder Orten einen Müll aufsammeln oder eine gute Tat tun. Und dafür bekam man eine bestimmte Leistung dann von dem Veranstalter.
0: Also ein Getränk oder irgendwas.
1: Getränk oder eine kleine Bootsfahrt, je nachdem, welchen Umfang man sich da beteiligt hat. Wenn man jetzt einen ganzen Fluss abgefischt hat mit Müll, dann kam etwas mehr. Also so in der Richtung. Aber die Sache ist, die haben gesagt, das ist...
0: Also man muss dazu sagen, das hat Berlin irgendwie von Kopenhagen übernommen.
1: Berlin von Kopenhagen. Übernommen, die waren die ersten, Copen Pay, verschiedene andere Orte, Bremen und so, haben das jetzt auch angefangen. Berlin hat es nur am Wasser gemacht, also nur in Verbindung mit Spree und anderen Hafen, anderen Wasserorten in Berlin und lief jetzt für einen Monat bis zum 14. Juni und haben eine Auswertung gemacht und haben gesagt, das war sehr erfolgreich. Und dann haben sie gesagt, im vierstelligen Bereich haben sich Leute daran beteiligt und haben mir etwas verwundert hingeschaut, denn 40 Unternehmen waren beteiligt an dieser Berlin Pay Geschichte. Und wenn man jetzt mal rechnen würde, gut 30 Tage, 40 Unternehmen, wenn jeden Tag bei einem Unternehmen eine gute Tat gemacht hat und eine kleine Leistung bekommen hat, dann waren das schon 1200. Also
0: schon
1: war das
0: im vierstelligen Bereich.
1: Und man muss ja sagen, Berlin hat 12 Millionen Touristen im Jahr, also 1 Million pro Monat, also 1000 auf 1 Million. Naja, gut, aber man wollte halt eine Erfolgsmeldung haben. So viele andere hat man wahrscheinlich dann auch nicht mehr. 2027 will man das fortführen und so.
0: Und dann wären es vielleicht 1200 statt 1150 oder so.
1: Mal schauen, wie es dann aussieht.
0: Ja. Die Sendung ist schon fast zu Ende, aber nach der Sendung ist natürlich vor der Sendung. Beim nächsten Mal wird es um Griechenland gehen unter anderem.
1: Wird es um Griechenland gehen? Ich war auf Santorini und wir werden schauen, wie entwickelt sich die Yacht. Es gibt ja nicht nur Overtourism, wir werden auf ein paar andere Inseln auch schauen, die drumherum sind. Und wir sind wohl in Schottland. Wir haben sowohl ein Gespräch mit der griechischen Zentrale für Tourismus, mit der Chefin dort, als auch mit der schottischen PR-Dame, die dort in Schottland ist und uns ein bisschen was über Schottland erzählt, weil wir müssen ja auch ein bisschen auf Coolcation-Regionen achten und nicht nur auf die heißen griechischen Sonne-Destinationen.
0: Genau, das war's von uns für heute. Am Mikrofon verabschieden sich
1: Christoph Merten
0: und Wolfgang König. Danke fürs Zuhören. Tschüss, bis nächstes Mal.
1: Tschüss.

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0: Das Obernervgeschwist. Wieso ist meine Schwester nur so eine dumme Gans, denkt Stefan. Die ganze Zeit sitzt sie da und liest Pferdebücher. Ist doch oberbescheuert, sagt Stefan zu ihr. Geh lieber mit zum Strand. Vergiss es, ich bleibe hier, sagt Paula. Jetzt sind sie schon 3 Tage hier in Italien und Paula war noch nicht am Strand. Den Eltern ist das egal. Sie sagen, im Urlaub kann jeder tun und lassen, was er will, solange er die anderen nicht stört. Stefan stört aber alles, was Paula macht. Wenn Paula ihre neue Hose anhat, sagt er, sieht furchtbar aus, total spießig. Wenn sie findet, dass das Eis besser schmeckt als zu Hause, sagt Stefan, nein, es schmeckt schlechter. Umgekehrt geht das genauso. Wenn Stefan sagt, dass die Nudeln weich sind, findet Paula die Nudeln zu hart. Wenn er vom grünen Meer erzählt, behauptet Paula, das Meer ist blau. Du bist farbenblind. Jetzt macht Paula das Radio an. Nein, nicht diese Dödelmusik, meckert ihr Bruder. Geh doch raus, wenn's dich nervt, sagt Paula, wenn du so unmusikalisch bist. Das ärgert Stefan. Er zieht seine Mundharmonika aus der Tasche und bläst hinein. Laut und schrill und nervig. Dödelmusik gegen Mundharmonika-Gequietsche. Verdammt nochmal, müsst ihr ewig streiten, mischt sich Papa ein. Könnt ihr euch nicht wenigstens in den Ferien vertragen? Mit Geschwistern wie Paula kann sich kein Mensch vertragen, sagt Stefan. Die nerven immer. Und du, ruft Paula, du bist das Obernervgeschwist. Ha! Geschwist sagt man nicht. Stefan lacht. Da sieht man mal, wie doof du bist. Jetzt reicht's aber, sagt Mama. Wenn ihr euch nicht vertragt, gehe ich mit Papa allein an den Strand und ihr bleibt hier im Haus. Ist mir egal, sagt Paula. Ich gehe sowieso nicht an den Strand. Irgendwann schieße ich sie auf den Mond, denkt Stefan. Dort oben kann sie dann herumnerven, solange sie will. Am nächsten Tag geht Paula doch mit an den Strand. Sogar allein mit Stefan. Die Eltern sind im Dorf einkaufen. Paula sitzt unter dem Sonnenschirm und liest. Stefan ist im Wasser. Plötzlich hört Paula Stefan kreischen. 2 große Jungs sind bei ihm. Es sind Toni und Roberto. Sie haben Stefan gepackt und versuchen ihn zum Spaß unter Wasser zu drücken. Die Jungs lachen und Stefan schreit. Er schlägt wild um sich, aber er kann sich nicht befreien. Das ist kein Spaß mehr, denkt Paula. Sie springt auf und läuft ins Wasser. Lass sofort meinen Bruder los, ruft sie laut. Sie packt Toni am Arm und zerrt ihn von Stefan weg. Jetzt kann sie Stefan losmachen. Er spuckt Salzwasser. Ihr Blödmänner, schreit er und boxt nach Roberto. Versuch das nicht nochmal, droht Paula. Toni und Roberto schwimmen davon. Ich schlag mich nicht mit Mädchen, sagt Toni. Verzieht euch, ruft ihnen Stefan nach. Haut ab, ihr Feiglinge, brüllt Paula. Danach sitzen Stefan und Paula im Sand. Ich hab dir das Leben gerettet, sagt Paula. Hätte ich locker allein geschafft, sagt Stefan. Logisch, sagt Paula und muss grinsen. Ganz locker, das hab ich ja gesehen. Jetzt muss auch Stefan grinsen. Eigentlich ist er froh, dass er eine so starke und mutige Schwester hat. Aber das wird er nie zugeben. Wetten?

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4: Hallo, liebe Kinder. Ich lese euch zwei kleine Geschichten vor, die Elke Bräunling geschrieben hat. Die erste Geschichte lautet Apfelmus für den Herrn Apfelkrug. Vor der Haustür standen zwei Körbe voller Äpfel. Herrliche, duftige Rotwangige. Die meisten von ihnen waren leicht angefault, hatten Dellen oder Druckstellen. Fallobst, wunderte sich Oma. Wer schenkt uns Fallobst? Sie starrte die Straße entlang. Das ist doch bestimmt wieder ein Streich von diesem seltsamen Herrn Apfelkrug. Lina, die auf einmal ein schlechtes Gewissen hatte, nickte. Kann sein, murmelte sie. Wir haben uns gestern darüber unterhalten. Worüber? Über Fallobst etwa? Oma regte sich wirklich auf. Über Äpfel und über Apfelmus, versuchte Lina zu beschwichtigen. Und dass Kartoffelpuffer mit Apfelmus genauso lecker schmecken wie Himmel und Erde. Ihr habt beide einen guten Geschmack, sagte Oma. Doch frage ich mich, warum du dich immer bei dem alten Sonderling herumtreibst. Der Mann ist mir nicht geheuer. Warum nicht? Wer zieht in dem Alter noch um und dann ganz allein und noch dazu in halb vergammelten alten Bauernhof? Das ist doch nicht normal. Oma regte sich wirklich auf. Und dann diese schrecklichen Haare. Der Mann trägt Pferdeschwanz. Einen grauen, wie ein alter Hippie. Ich mag solche Pferdeschwänze viel mehr leiden als Frisuren mit kurz geschorenen Haaren und Halbglatzen, verteidigte Lina ihren neuen Freund. Und du magst sie auch. Oma schwieg. Sie musste doch grinsen. Du hast ja recht. Ich rede wie eine alte Spießerin und die möchte ich nicht sein. Oh, ich doch nicht. Sie griff in den Korb und besah sich die Äpfel genauer. Sie duften sehr aromatisch, würzig und leicht säuerlich. Die perfekten Apfelmusäpfel. Sie grinste noch breiter. Ich werde euren Ruf erhören und eine riesengroße Schüssel Apfelmus kochen. Für deinen neuen Freund und dich. Und Kartoffelpuffer, rief Lina da schnell. Die sind Herrn Apfelkrugs Lieblingsessen. Und meines auch. Und dann laden wir Herrn Apfelkrug zum Essen ein, damit du ihn endlich auch kennenlernst. Er ist nämlich sehr nett. Einverstanden, nuschelte Oma. Ihr habt mich überredet. Nun grinste Lina genauso breit wie Oma. Das mit den Äpfeln war ja auch ein guter Plan gewesen, oder? Und nun die zweite Geschichte. Abschiedswinken für den Sommer. Das Wetter schlägt um. Ich spüre es in meinen alten Knochen, sagt Großtante Luise. Ich glaube, wir werden uns bald vom Sommer verabschieden. Das feiern wir mit einem Fest. Einverstanden? Warum bald? Fragte Pia. Der Sommer ist gerade so schön, er soll noch bleiben. Auch Pitt wunderte sich. Genau, außerdem wollen wir nachher zum Badesee gehen, oder? Das werden wir auch machen, antwortete die Großtante und Opa grinste. Du winkst noch immer dem Sommer hinterher mit deinem kleinen Abschiedsritual, fragte er. Solange ich lebe, Großtante Luise lächelte. Großmutter hat immer gesagt, wenn wir es versäumen, den Sommer richtig zu verabschieden, würde er im nächsten Jahr nicht zurückkehren. Daran muss ich auch heute noch jedes Jahr denken. Stimmt, einmal hatte ich es vergessen, dem Sommer hinterher zu winken. Oh, das war ganz schrecklich. Opa lächelte nun auch. Warum? Fragte Pia. Ich hatte ein schlechtes Gewissen und glaubte fest daran, dass der Sommer nun nicht zurückkommen würde, wegen mir. Das hat mir Kummer gemacht. Blöde ist das, schimpfte Pia. Warum erzählen die Erwachsenen manchmal so einen Blödsinn? Sie machen den Kindern Angst und ich will das nicht. Erschrocken sah Opa Pia an. Sagen wir denn Dinge, die dich ängstigen, fragte er. Pia schüttelte den Kopf. Sie machen mir nicht mehr so viel Furcht, denn ich bin ja schon groß. Und früher, hakte die Großtante nach. Wenn du mir früher erzählt hättest, dass der Sommer wegen mir vielleicht nicht mehr zurückkehrt, hätte ich im Traum geweint. Pia wandte sich ab. Sie wollte nicht zeigen, dass ihre Wangen sich gerötet hatten. Es ist halt eine schöne Sitte, sagte Großtante Luise. Sie klang hilflos. Meine Großeltern haben Sommerabschied gefeiert und ihre Eltern und Großeltern und Urgroßeltern. Alle in unserer Familie. Und ich möchte es auch feiern, sagte Pitt. Es ist doch eine coole Sache, dem Sommer Tschüss zu sagen. Das will ich doch auch. Pia lächelte schon wieder. Aber es soll sich keiner deswegen fürchten müssen, wenn er das mit dem Winkel mal vergisst. Aber klar, Die Großtante nickte. Und jetzt lasst uns zum Badesee gehen und diesen vielleicht letzten schönen, warmen Sommertag noch einmal richtig genießen.

Hallo und herzlich willkommen zu Punk zurück zum Krach. Mit der Sendung Zeit zu handeln. Verantwortlich ist Matthias Meyer. Ihr hörtet gerade Alarmsignal mit Fresse auf. Ich weiß, das haben wir schon gespielt, aber ich denke, das können wir schon noch ein, zweimal hören. Der nächste Song ist von einer Band aus Oslo, die da heißt Träumer. Das Lied heißt Marerit oder sowas in der Art. Ist von der ersten Veröffentlichung aus dem Jahr 22. Später spiele ich euch vielleicht noch einen neuen Song der Kapelle. Jetzt erstmal viel Spaß mit Träumer.

Das war doch ein schönes Lied, hat mir sehr gut gefallen. Wie ihr sicherlich bemerkt habt, bin ich heute alleine im Studio. Matzi macht so Matzi-Dinge, nehme ich an, und hat eine schöne Zeit. Ich hoffe, dass wir die nächste Sendung wieder zusammen gestalten und euch auch zusammen unterhalten können. Jetzt kommen wir zu Syndrom 81, eine Band aus Brest. Mit dem Song Vivre et Mourir.

Leben und Sterben in Frankreich. Vivre et mourir von Syndrom 81 war das. Als nächstes gehen wir nach Milano. Da spielt die Band Lucia ihre Songs ein, behaupte ich jetzt einfach mal. Wir hören jetzt Lips Kick. Ist von dem 2018 erschienenen Demo und heißt Black Magic Punks. Ein sehr schöner Name. Und jetzt kommt der Song Lips Kick.

Der Song war von der Band Golpe mit dem Titel Sei la tua prigione. Ist ebenfalls aus Milano, die Band. Der Song ist von 2021 und bedeutet so viel, die Schuld liegt ausschließlich bei dir. Der nächste Song ist von Oost aus Amsterdam. Der Titel heißt There's Only Hope in Action und das ist mal eine klare, eindeutige Aussage, dass es nicht ausreicht, wenn wir zu Hause sitzen und uns immer nur aufregen und beschweren. Es ist Zeit zu handeln gegen die ganzen Ungerechtigkeiten, die es auf dieser Welt gibt. Viel Spaß mit Oost. There's only hope in action.

Das nächste Lied ist von Assistert Sjolmort aus Oslo aus dem Jahr 2024 und heißt Klimabombe. Vielleicht ein klein wenig anders ausgesprochen. Viel Spaß beim Punk.

Da zuckt das Bein und ich könnte schon wieder tanzen gehen. Schon wieder ist natürlich, so oft gehe ich gar nicht tanzen. Aber wäre Matzi hier gewesen, hätten wir vielleicht hier im Studio etwas getanzt. Naja, vielleicht das nächste Mal, wenn wir wieder zusammen eine Sendung machen. Der nächste Song ist von der Kapelle Bombardement aus Bordeaux. Wurde März 25 veröffentlicht und heißt L'Heure du Calvaire.

Der Weltuntergang naht, wenn ich mir diesen Text so angucke, wo es zum Beispiel heißt, erstickend durstig in dieser Wüste Hitzequal verbrennt verzweifelt in der Gluthitze die Ära des Leidens. Also, vielleicht geht es ja nicht, gar nicht so sehr um die Welt, sondern eher um die Menschheit und die auf der Welt befindlichen Lebewesen. Tja, genau, das waren Bombardement. Tolle Band. Next Song ist von Serpette aus Melbourne mit dem Song Violence. Auf jeden Fall Ultra. Und Gewalt. Also, viel Spaß damit.

Das war ja ein Gewitter. Es hat ganz schön gerumpelt, würde ich sagen. Jetzt kommen wir zu etwas ruhigerem. Und zwar spiele ich euch Notausgang von der LP Notausgang, den Song Harmony der Kapelle Die Verlierer. Schön ruhig. Schön, schön, schön, schön, schön. Viel Spaß.

Nochmal kurz zum Mitschreiben. Das waren die Verlierer mit dem Song Harmonie. So, und nun kehren wir zurück nach Bordeaux. Da kommt Faucheuse her und ich spiele euch den Song Pyromancie.

Das hat mich schon stark an La Fraktion erinnert. Ich finde es super, also wunderschön. Mehr davon, mehr davon. Jo, was haben wir denn hier noch? Ich hätte noch einen Song von Träumer. Und zwar Lick Bill. Da hatten wir ja schon einen Song. Die Band ist aus Oslo und das ist eine Veröffentlichung von 2026. Also, viel Spaß mit Lick Bill.

0: Das eben war gerade noch der tägliche ACAP-Song von Rod Woven. Und nun kommt der letzte Song für diese Sendung. Dazu sage ich mal gar nichts.
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1: 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Okay, ich gebe es ja zu, Gene Kelly kann das besser singen als ich, aber manchmal überkommt es einen dann so, so ein ganz kleines bisschen, wenn man denn im Restlicht des Tages noch so ein bisschen, ne? Ja, so, und dann der Wetterbericht. Aber jetzt muss ich nochmal ganz schnell klicken, der Wetterbericht sieht dann doch so aus, dass ich das morgen spätestens zum Abend, was das Licht betrifft, auf jeden Fall wieder bessert und die Temperaturen steigen dann, naja, Mittwoch 29, Donnerstag 34, naja, muss man denn auch irgendwie mögen. So, und damit hallo und herzlich willkommen hier bei Rundum Genuss auf Mediatop Radio, auch an diesem Sonntagabend. Und ja, ihr erlebt mich gerade recht gut gelaunt, nicht weil ich Urlaub hätte oder sowas, das habe ich erst, nur dauert noch ein bisschen. Aber ja, nee, ich zehre noch ein kleines bisschen vom heutigen ganz, ganz leckeren Mittag. Auch mal wieder so ein bisschen experimentell, aber kam diesmal was recht Gutes bei raus. Allerdings brauche ich heute auch noch so ein bisschen Getränke, weil ein Teil habe ich dann doch ein bisschen beim Salz übertrieben. Prösterchen!

habe mal schnell nachgeguckt, also in L.A. sind es mittlerweile auch schon 12 Uhr, Sonnenaufgang war um 6. Ja, also Sunset on L.A., Gino Vannelli, damit stiegen wir heute hier ein bei Rund um Genuss auf Mediatop Radio und haben unter anderem noch Destiny's Child mit dabei, Jimmy Somerville, Celine Dion sehe ich, Jessica, außerdem Mariah Carey, Ed Sheeran, Level 42, Wonderwall, Ricky Martin, Michael Franks, Greg Kaukas, außerdem noch Jojo-Effekt, I Shouldn't, I Wouldn't, so heißt der dazugehörige Titel, noch ein paar mehr andere sind auch noch mit dabei und ja, mit Jojo-Effekt machen wir dann jetzt auch gleich mal weiter.

Thematisch leiden wir heute mal wieder, wie auch wahrscheinlich die nächsten Wochen, so ein ganz kleines bisschen über Sommerloch oder Untersommerloch ja eigentlich. Wobei Sommer, naja, ich weiß nicht. Aber soll ja jetzt Richtung Ende des Monats dann doch noch wieder ein bisschen sommerlich wärmer werden und eventuell auch sonniger. So, aber es gibt natürlich doch das eine oder andere kleine, ja, worüber man hier in dieser Sendung reden könnte oder auch nicht. Das, was worüber wir nicht reden, steht dann unter themen.rundumgenuss.de. Allerdings auch das, worüber wir reden werden. Zum Beispiel über Shampoo. Das machen wir dann gleich.

Koffein, wer kennt die Wirkung nicht? Entweder vom Kaffee oder vom Tee oder vom Energy Drink oder von vielen anderen Sachen auch, wo Koffein mit drin ist. Kaffee belebend, ne? Und erwachend sozusagen oder zumindest beim Erwachen helfend und vieles andere mehr. Und jetzt gibt es schon seit einiger Zeit entsprechend auch, meistens ja für den Herren, aber nicht nur, Shampoo, um halt auch den Haarwuchs auf der Kopfhaut eben zu erfrischen und zu beleben. Und zwar Shampoo mit Koffein. Wer hätte das nicht alles gesagt, ne? Haarwachstum soll gefördert werden, Haarausfall soll verringert werden und ja, wissenschaftliche Evidenz bezogen auf die Versprechungen in Verbindung mit diesen Produkten fehlt allerdings. Also es gibt nicht wirklich belastbare Studien, die entsprechendes auch nachweisen, dass ja, diese Koffein-Shampoos denn auch wirken. Ne? Also dann vielleicht doch lieber morgens so ein bisschen Kaffee in den Mund und sich selber beleben und sich dann über andere Sachen weniger Gedanken machen. Wobei, es gab doch meines Erachtens mal irgendeinen Zusammenhang zwischen Haarwuchs und männlicher Hormone und war nicht die männlichen Hormone dafür verantwortlich, dass einem die Haare ausgehen? Irgendwie war mir doch, glaube ich, so. Also, ja. Man müsste das mal evidieren.

So, die Schnellrecherche hat ergeben, dass zumindest das Testosteron, das haben Wissenschaftler übrigens der Universität Greifswald herausgefunden, aber schon 2017, also Testosteron, ein Überschuss davon ist nicht für das schüttere Haar verantwortlich, aber es sind andere Hormone beim Mann, nämlich das Dihydrotestosteron und das andere habe ich jetzt, Prostaglandin D2, können da so ein bisschen helfen beim Haarausfall. Also, um diesen zu befördern. Ist aber alles auch eher Genetik. Und ich weiß nicht, mit Kaffee von außen die Genetik beeinflussen, kann ich mir schon vorstellen, dass das nicht so wirklich funktioniert.

E-Autos werden übrigens immer günstiger, also zumindest seit 2020 sind sie deutlich günstiger geworden. Und wenn man dann mal so ein ganz kleines bisschen hoch und runter rechnet, ich weiß, Prognosen sind immer schwierig, zumindest wenn sie sich auf die Zukunft beziehen, aber es gibt da so eine Jahreszahl, da könnten dann so etwa gleich ausgestattete E-Autos im Vergleich zu den Verbrennern etwa gleich teuer sein. Das ist wohl in Europa so etwa 2030 der Fall und das ist ja so lange auch nicht mehr hin. Ne? Also seit 2020 sind die Preise übrigens, also die Listenpreise, um 18% gefallen. Ja, schon mal der richtige Weg und dann wird das Ganze auch so richtig attraktiv. Die Bewegungspreise sind ja bei E-Autos schon niedriger, wenn man es dann richtig anstellt.

Im Bereich der Netz- und Computer- oder ganz allgemein der Medienthemen gibt es einen interessanten Artikel, wie das Innenministerium der Bundesrepublik die Transparenzregelungen kippen und damit Transparenzplattformen aus dem Weg räumen will. Sie wollen alle lieber im stillen Kämmerlein für sich alleine irgendetwas aushacken. Ich finde ja, so ein Staat sollte immer genauso transparent sein, wie er es von seinen Bürgerinnen und Bürgern verlangt. Und da ist, glaube ich, noch ein bisschen Luft nach oben.

Und damit sind wir bei den geistreichen Bemerkungen hier bei Rund um Genuss auf Mediatop Radio. Und fangen einfach mal mit Oscar Wilde an, der einmal gesagt hat, die Anzahl unserer Neider bestätigt unsere Fähigkeiten. Wobei das Thema Neider haben wir gleich nochmal. Aber erstmal Ernst Jandl, der mal meinte, dem Denken sind keine Grenzen gesetzt. Man kann denken, wohin und so weit man will. Kleine Ergänzung, man sollte auch mal denken. Es gibt ja doch eine ganze Reihe Menschen, die offensichtlich zu faul zum Denken sind. Und damit meine ich nicht, dass sie dumm oder doof sind, sondern wirklich einfach nur zu faul zum Denken. Philipp Maratana, seines Zeichens Unternehmer und Betriebswirtschafter, meinte einmal, ich nenne Neider, Nörgler und Kleingeister liebevoll Quatschköppe. Sie tragen nichts bei, sie versuchen einfach, andere klein zu machen, um so leichter zu ertragen, dass sie es selbst nicht gewagt haben, aus ihrem eigenen Schatten zu treten. Und Helen Vita haben wir auch noch mit dabei heute. Das Rezept für Gelassenheit ist einfach. Man darf sich nicht über Dinge aufregen, die nicht zu ändern sind. Mhm.

Und damit hallo und herzlich willkommen in der zweiten Stunde von Rund um Genuss hier auf Mediatop Radio, jeden Sonntagabend von 21 bis 23 Uhr. Und die Wiederholung dann am Dienstagmittag zur besten Siesta-Zeit in der Lunch Lounge zwischen 12 und 2. 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Und falls noch einer eine Idee hat, was ich in 2 Wochen in dieser Sendung veranstalte, ich wäre für Anregungen dankbar. Es ist eine Jubiläumssendung. Ich weiß nämlich noch nicht, was ich tun soll, ehrlich gesagt. Aber wie gesagt, schreiben könnt ihr übrigens an dirk@rundumgenuss.de oder auch an radio.rundumgenuss.de. Geht natürlich auch. Musik.

0: Ach ja, und in der zweiten Stunde, da wird es dann wie immer so ein ganz kleines bisschen kulinarisch mit einem mit einer übersichtlichen Kochblockschau, wollte ich sagen.
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So, und weil wir vorhin ja schon was hatten, eine kleine Warnung oder eine kleine sinnlos Hinweis für Produkte unserer produkterzeugenden Firmen, gibt's das jetzt hier auch. Und zwar geht es um ein, also angeblich gehypt, mir ist es noch nicht aufgefallen, aber naja, es gibt da so ein Wasser, das so ein bisschen gehypt wird wohl offensichtlich. Grundsätzlich Wasser, ganz wichtig natürlich für uns und für unser Wohlbefinden, aber man muss ja auch nicht alles reinrühren. Es gibt wohl Silberwasser, also Wasser mit Silber drinne. Nur hat Silber in verschiedensten Zusammenhängen durchaus für den menschlichen Organismus vorteilhafte Wirkungen. Also wenn so Silber auf die Oberfläche kommt und ähnliche Geschichten, wirkt das auch desinfizierend und antibakteriell und sowas alles. Also das ist alles nicht schlecht, aber im Körper ist das eher sinnlos vor allem. Und nicht nur sinnlos, sondern auch gefährlich, weil wenn man nicht zu viel von dem Silber zu sich nimmt, kriegt man irgendwann eine graue oder bläuliche Gesichtsfarbe. Und das muss dann auch nicht sein, zumal so einfach weg kriegt man das dann nämlich auch nicht.

Übrigens, wo wir gerade mal beim Thema unnütze Getränke sind, Wasser mit Vitaminen gibt es ja mittlerweile auch zu kaufen, aber ja gut, sie vermitteln den Eindruck, Gesundheit, Fitness zu fördern, bla bla und Sülz. In Wahrheit meint zumindest Stiftung Warentest zum Thema, liefern sie viel Überflüssiges und ja, wirklich sinnvoll ist das Ganze nicht. Also das Geld, was die dann entsprechend kosten, ist überflüssig, weil es sind meistens überflüssige oder überdosierte Vitaminanreicherungen mit sehr fragwürdigen Werbeaussagen. Hoher Zuckergehalt ist manchmal dann auch immer noch dabei. Naja, und saftige Preise im Vergleich mit Mineralwasser sind dann auch ein bisschen heftig. Ne, und wir wissen ja auch, bei den Vitaminen ist ein allzu viel ungesund.

ja, Blue Monday. Wer hat so einen Morgen? Also mal ganz offiziell als Urlaubstag natürlich. Gibt ja doch den einen oder anderen, sind ja auch gerade Sommerferien. So, wir machen jetzt weiter mit Jessica und How Will I Know? Und danach schauen wir mal in die Kochblocks.

So, das scheint zumindest teilweise auch gerade mal wieder so ein bisschen in die Zeit zu passen, was ich da gefunden habe in dieser Woche. Viel war auch hier nicht wieder, aber wie gesagt, Sommerloch. Aber ein Schmorgurkenrezept habe ich zum Beispiel gefunden. Das sieht auch sehr lecker aus, so ganz anders als meine Schmorgurken, ehrlich gesagt. Was aber auch an der Art der Zubereitung liegt. Aber in den Supermärkten habe ich jetzt auch schon wieder so ein paar Gurken rumliegen sehen. Ich glaube, ich probiere das auch mal aus. Mein Schmorgurkenrezept ist immer auch mit ein bisschen Tomate drin, ne? Das hier sieht jetzt völlig anders aus, geht eher in die weiße Richtung, weil es ist mit Schmand und mit Dill. Ich weiß, Dill ist nicht jedermanns Sache, aber kann man vermutlich auch weglassen. Aber so Schmorgurke mit Schmand könnte man mal probieren. So, und für alle diejenigen, die doch vielleicht auch in Südeuropa mal so ein bisschen Urlaub gemacht haben, griechisches Kotelett ist letztendlich ein naturell gebratenes Kotelett, das aber so ein bisschen griechisch gewürzt wurde und die Beilagen gehen dann auch in südeuropäische Richtungen. Also sieht auch sehr lecker aus mit sehr vielen Bildern für die Zubereitung und den ganzen Teilrezepten und vor allem alles ohne Tüte. Das ist doch auch mal schön. Alle diese Rezepte, also sprich alle beide, könnt ihr neben den sonstigen Themen der Sendung nachlesen unter themen.rundumgenuss.de.

Uwe übrigens gerade von Essen und seiner Zubereitung reden. Welche Zwiebeln benutzt ihr da eigentlich gerne am liebsten? Ich meine, wahrscheinlich auch eher je nach Verwendungszweck. Also es gibt ja die großen Gemüsezwiebeln, nehme ich gerne mal, wenn ich Gulasch koche, weil muss man nicht so viele Zwiebeln schälen, weil mein Gulaschrezept ist Fleisch und Zwiebeln im Verhältnis 1:1. Dann gibt's aber auch diese kleinen weißen Zwiebeln, dann gibt's die ganz weißen Zwiebeln und dann gibt's die roten Zwiebeln und nicht zu vergessen natürlich auch die Schalotten. Aber es gibt eine Empfehlung, gerne mal diese roten Zwiebeln öfter zu essen. Sie schmecken mild würzig, liefern wertvolle Pflanzenstoffe und haben auch einige gesundheitliche Vorteile. Schmecken roh eben auch besonders gut, sind also gut für Salat, sind auch ein bisschen milder als die weißen Zwiebeln. Und die rote Farbe kommt eben auch von gesunden sekundären Pflanzenstoffen, die uns dann auch noch wieder gut tun. Antibiotisch, blutdrucksenkend, antioxidativ sind halt eben diese Zwiebeln, wobei das gilt letztendlich für alle Zwiebeln. Da kann man dann mal schauen. Aber eben auch wertvolle Mikronährstoffe sind drin, Eiweiße, Kohlenhydrate, Fette natürlich so ein bisschen, aber eben auch Vitamin C, Eisen, Zink, Magnesium und Calcium. Also die roten Zwiebeln, ja, ne? Und sie unterstützen auch die Verdauung, weil da Inulin drin ist als Ballaststoff. Ja, ja, so. Also öfter mal rote Zwiebeln. Gibt ja auch einen Farbtupfer.

Zahnärzte warnen übrigens mal wieder vor Soft Drinks und in dem Fall auch vor den Produkten, wo Light und Zero draufsteht. Weil Zucker ist nicht das Einzige, was letztendlich unsere Zähne angreift. Zugegeben mit Umleitung über die Kariesbakterien, wo sie dann Nährstoffe bilden. Aber nein, es gibt ja noch einen anderen direkten Angreifer aus den Softdrinks, der die Zähne angreift, nämlich die Säuren, die da drin sind. Bei Cola ja gerne mal Phosphorsäure, aber bei anderen Softdrinks, die Fruchtsäuren und ähnliches, Zitronensäure wird ja auch immer wieder gerne zugesetzt. Alles das greift eben auch die Zähne an. Wer also permanent, ständig, so über den Tag verteilt, immer wieder Softdrinks zu sich nimmt, naja, der braucht einen guten Zahnarzt früher oder später. Wenn solche Softdrinks, dann gerne in Verbindung mit Mahlzeiten und dann hinterher aber auf jeden Fall auch noch ein Gläschen Mineralwasser und die Zähne gut damit abspülen. Zähneputzen ist natürlich eine Variante, aber nicht direkt nach dem Genuss, weil ne, die Säure weicht den Zahnschmelz aus. Da macht dann das Zähnebürsten eher alles noch schlimmer, weil der Zahnschmelz muss sich dann auch erstmal wieder beruhigen. Also Mineralwasser, weniger Säuren, ne? Naja, und Zucker sowieso nicht.

läuft das eigentlich so rein musikalisch unter Reggae? Ich weiß nicht, Sommer und, ja, heute Sommer, ja, ich weiß. Aber Sommer und Reggae, das gehört doch auch immer so ein ganz kleines bisschen zusammen. Hier natürlich jetzt in der Form von Jimmy Somerville mit To Love Somebody. Ja, Destiny Schaltmachung übrigens weiter mit Girl.

So, das soll's dann auch mal wieder für heute gewesen sein. Wir hören uns wieder, wenn ihr denn wollt, am nächsten Sonntag. Wer möchte, kann natürlich noch so ein kleines bisschen mal unter themen.rundumgenuss.de stöbern, weil da gibt's dann noch Informationen, wie man beim Kaffeegenuss ohne Maschine das Bittere so ein bisschen wegkriegt. Und Eiscreme ist übrigens gesund. Zum Entsetzen vieler Ernährungswissenschaftler, die wundern sich aber auch selber. Aber wer regelmäßig Eiscreme zu sich nimmt, hat ein geringeres Risiko an Diabetes 2 und Herz-Kreislauf-Erkrankung. Ist immer wieder Ergebnis von Studienlagen, ne? Kommt dann mal vor. Knoblauch übrigens ist auch dort noch ein Thema. Außerdem, warum Restaurants so viele Google-Bewertungen löschen. Und ein Microsoft-Mitarbeiter fürchtet nicht um seine Zukunft. Er bezweifelt nämlich, dass KI Softwareentwickler ersetzen wird. Sicherlich, Programmierung macht dann irgendwann auch so ein bisschen die KI, aber irgendeiner muss es ja hinterher mal kontrollieren. Außerdem, große Firmen dürfen unverkaufte Mode nicht mehr so einfach wegwerfen. Über den G-Punkt des Mannes gibt es auch einen schönen Artikel. Und Menschen, die leicht mit Kellnern und Kassierern ins Gespräch kommen, teilen laut Psychologen auch noch oft eine andere Eigenschaft. Alles das unter themen.rundumgenuss.de. Das Runde muss jetzt ins Eckige. Das heißt, ich gehe jetzt zu Bett. Ich hoffe, ihr habt eine angenehme Nacht, eventuell ja auch Urlaub. Ich darf morgen aber auch wieder arbeiten. Mein nächster Urlaub ist erst Ende September. Ist also noch ein bisschen hin. Verantwortlich für diese Sendung war Dirk Pohlmann und der macht jetzt gleich die Äuglein zu.

0: Neubrandenburg im Blick der Menschen. Stadt lädt zur großen Markenumfrage ein. Wie wird Neubrandenburg heute wahrgenommen? Was macht die Stadt besonders? Wo liegen ihre größten Stärken? Und welche Themen sollten künftig stärker in den Fokus rücken? Antworten auf diese Fragen sucht die Vier-Tore-Stadt jetzt gemeinsam mit den Menschen, die Neubrandenburg am besten kennen. Ihren Bürgerinnen und Bürgern, Berufspendlerinnen und Berufspendlern sowie Gästen. Mit einer rund 15-minütigen Online-Befragung startet nun die nächste Phase des Stadtmarketing-Prozesses. Ziel ist es, ein möglichst umfassendes Bild davon zu erhalten, wie Neubrandenburg wahrgenommen wird und welche Eigenschaften Menschen mit der Stadt verbinden. Die Ergebnisse sollen dabei helfen, ein gemeinsames Bild von Neubrandenburg zu entwickeln. Sie fließen in die künftige Ausrichtung des Stadtmarketings ein und bilden die Grundlage für die Frage, wofür die Vier-Tore-Stadt künftig stehen und wie sie sich nach außen präsentieren möchte. Ziel ist es, Neubrandenburg mit einem authentischen Profil klarer zu positionieren, seine Stärken sichtbarer zu machen und die Attraktivität der Vier-Tore-Stadt nach innen und außen weiter zu stärken. Die Teilnahme ist bis 30. September möglich und erfolgt vollständig anonym. Es werden keine personenbezogenen Daten gespeichert. Die Auswertung erfolgt ausschließlich in zusammengefasster Form und entspricht den Vorgaben der DSGVO. Die Stadt lädt alle Interessierten herzlich ein, sich an der Befragung zu beteiligen und die Zukunft der Stadtmarke aktiv mitzugestalten. Die Umfrage finden Sie unter vznb.de/umfrage.
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August zu einer besonderen Führung durch das Welterbegebiet Serran ein. Gemeinsam mit dem Forschungsleiter erfahren die Teilnehmenden, wie sich der Wald in den vergangenen 15 Jahren ganz ohne menschlichen Einfluss entwickelt hat und welche spannenden Erkenntnisse die Forschung dazu liefert. Los geht es um 10 Uhr am Waldparkplatz in Zino. Die rund vierstündige Tour endet in Serran. Eine Anmeldung ist bis zum 29. Juli unter www.müritz-nationalpark.de/veranstaltungen oder auch telefonisch unter der 0385 5886 3631 möglich.

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